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Also die WhatsApp-Schiene hier auf meinem Rechner, die macht heute ein bisschen etappenweise, dauert immer ein paar Sekunden. Das Programm ist noch nicht so richtig wach.

aber nur funktioniert es. Ansonsten ist technisch alles in Ordnung.

0: Was geht hier vor?
1: 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Wach auf.
2: Ich bewege.

0: heute nehme ich mal das Intro 2. Ja, Abwechslung, ne? Ist das ganze Leben. Vielfalt, ja?
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Ja, sonst habe ich hier mit die Tina Turner als Unterlegerin. Heute mal Michael Jackson. Ach, am frühen Morgen schon. Ja. Aber wie ich immer sage, lieber dichten als nicht ganz dicht. Aber Tina Turner ist tot. Michael Jackson ist tot. Ach, und mir ist auch schon ganz schlecht. Aber ich habe Tass Kaffee vor der Nase, geht das. So, guten Morgen. Am 12. hätte ich was gesagt? Am 2. August, am Sonntag. Einem sonnigen Sonntag, zumindest hier in Mecklenburg-Vorpommern, Vorpommern-Rügen. In und um der Hansestadt Stralsund. Und ich grüße mal die angeschlossenen Radioanstalten, die mit dabei sind, parallel. Neben 180 Grad FM, das ist Müritz Radio, Victoria Justice Radio, Radio Radeberg MV und Rügen Radio. Und ich bekam schon so viele SFS-Wünsche. Der Michael Jackson wollte singen, aber ich habe die Stimme weggenommen. SFS, scheißmusikfreie Sendung. Das schrieb der Stefan. SFS heißt natürlich sehnenfreies Schnitzel. Nee? Grüße auch mal den André von Rüra MV. Den Klaus. Den Sigi, die Anja. Den Juli, die alle haben mir SFS gewünscht. Alle anderen 100.000 Leute, die dabei sind im HG. Schöne Wahnsinnsgrüße ins weltweite Internet. Ganz pauschal in alle Richtungen der Welt. Südamerika, Nordamerika, Afrika, Europa, Asien, Australien, Antarktis. Ja. Und früh und spät shoppen. XL. Das habe ich schon mal vorausgeplant bis 14 Uhr mindestens. Ist wieder so viel übrig geblieben oder so viel zusammengekommen für die oder in der Playlist. Sendemotto Oldies, Hits und Raritäten international und in Deutsch und quer durch die Jahrzehnte. Ja, ich sitze hier in meinem Bernsteinzimmer und habe viel vorbereitet. Es sind viele, viele Songs in meiner Bundeslade. Ja, man gönnt sich ja sonst nichts, ne?

Ja, ist eigentlich alles gesagt? Ich habe immer noch nachgedacht, bin ich nun der schweigsamste Moderator des Nordens? Oder nicht?

Ja, wenn ich nach draußen gucke, kann ich auch nochmal sagen, Sonnenschein hier in Mecklenburg-Vorpommern in Stralsund, 18,2 Grad. Ach, der Bernd hat Steine in deinem Zimmer? Na, besser als Sand im Schuh. Ja, André. Nee, Stefan, so weit unten bin ich nicht. Führerbunker hat er geschrieben. Aber ich bin ja auch ein Fahrzeugführer. Darf man das überhaupt sagen? Aber ich esse gleich einen Negerkuss und dann haben wir das. Erster Musiktitel heute. Gesangsmäßig. Ach, übrigens, eine Welturführung gibt's nachher auch noch kurz nach 12, aber hier erst einmal. Guten Morgen! Oder wie die Franz-

0: Das war der Tom Astor und mein Mittagsfahrplan ist auch schon fertig, ne? Der André hatte die ähnliche Idee, als wir Nordi sind alle bekloppt. Ja, ja, ne, Stefan? Gut, also jetzt, naja, heute Mittag gibt's oder nach der Sendung gibt's bei mir dann Zigeunerschnitzel, ne? Was ist daran verkehrt? Die leben in Deutschland oder in der Umgebung, slawische Bereich und so. Und es gibt ja auch Jägerschnitzel, ne? Das ist so eine panierte, gebratene Jagdwurst, ne? Jägerschnitzel. Sag mal, sind denn die Jäger jetzt auch irgendwie auf dem Index oder was? Also die deutsche Sprache. Also ich sag das, was ich gelernt habe und das habe ich gelernt.
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0: Genau, und den besten Wix von, also ne, mir verbietet keiner den Mund, weil, ja, der schweigsamste Moderator lässt sich das auch nicht verbieten, auch wenn er nichts sagt, ist er ja sehr aussagekräftig. Aber ja, jetzt aber aufstehen, losfahren! Isolation Berlin. Einige in Berlin sollte man wirklich isolieren, also oben an der Spitze. Aber gut, weiter keine Politik jetzt!
2: Auf

das war eine unbekannte Isolation Berlin. Und die sangen aus einem Bücherregal. Aufstehen, losfahren, ein Titel von 2016. Mein nächstes Album heißt denn Unter der Couch? Nee. So, jetzt gehen wir ein bisschen in die internationale Schiene, wie, zumindest für diese 3,5 Minuten jetzt. Ja. Bad Girls. Was sind die Funky Diamonds? Funky aus dem Jahre 96. Original von Donna Summer.

0: Tutu. Das Original Donna Summer 1979. Produziert von natürlich Giorgio Moroder. Hier ist eine Coverversion von den Funky Diamonds. Und wie gesagt, auch ein bisschen Resteverwertung, alles das, was so ein bisschen übrig geblieben ist aus den letzten Player-Auflistungen hier vom letzten Sonntag, habe ich nicht mehr geschafft, aber er ist ein Kerl. Der 30-Tonner Diesel schon lange, lange tot und Gunther Gabriel hat auch für viele, viele Künstler, Künstlerinnen auch produziert, richtig erfolgreich in den 70er Jahren und hier haben wir ihn. 1973, Gunther Gabriel.
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0: Ja, die Titelanzeige auf der SV Hansa Radio Seite hier von Lauter FM hinkt ein bisschen hinterher.
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Das war Gunter Gabriel. Aber wie gesagt, das mit der Titelanzeige. Das ist diese sogenannte Verzögerung bei Laut FM, aber die Kabel zu euch sind ja alles recht lang, ne? Und dann steht vielleicht noch jemand drauf. Was ich gerade festgestellt hatte, wir sind gerade im Club der toten Dichter sozusagen. Donna Summer habe ich genannt, die habe ich auch gleich mit rausgekratzt aus der Urne. Und dann jetzt Gunter Gabriel und auch der Peter Alexander, auch schon lange nicht mehr da. Ein Gigant im Showbusiness damals gewesen. Hier ist einer seiner großen Titel, ebenfalls 1973. Mandolinen um Mitternacht. Und die erlebt gerade der Pedro. Mann.

Liebe ist bloß was für zwei, manchmal auch für drei, ne? So flotten Dreier. So, also. So, nun habe ich die Donna Summer schon zweimal genannt, nun haben wir sie auch dabei. Ja, ihre offiziell dritte Single habe ich jetzt aufliegen. Davor gab es noch 1974 The Hostage und dann irgendwie noch eine andere. Aber unbeachtet, dann kam ihr erster großer Hit, der auch in den Top 10 ganz weit oben war, Love to Love You Baby, 1975, das war zuerst auf einer Split-Single, einer Promo-Single, wo zwei Künstler denn drauf war, auf der A-Seite Donna Summer und auf der B-Seite Soul Soul Orchestra mit Tangerine und dann die offizielle Single, ebenfalls 1975, Love to Love You Baby. Nein, das spiele ich nicht. Ihren ersten Charteintrag, das ist die dritte Single gewesen, 1974, Lady of the Night.

Summer of 69. Aus Kanadesien. Bryan Adams. Natürlich aus Kanada. Vom Trump die Traumheimat. Soll er dahin, soll er erfrieren. So, also jetzt mache ich keine Politik-Hetze hier. Nein, das machen andere. Das machen die Kirmesradios. So, da sind wir weit entfernt von. So, noch ein bisschen Sommerfeeling, allerdings dunkel, also nachts, ne? Und dann gibt es auch noch eine Stadt dazu, Summer Night City. Und das sind aber 1978.

Ja, das waren die Ruberts und Sugar Baby Love, ne? Nein, stimmt nicht. Waren Slater und Come On, Feel the Noise. Nein, das waren Abba, Hai, Che, Bombay. Nee, also in meinem Kaffee ist kein Eierlikör drin. Also, und unsere zwei neuen Player, da, wo jetzt live drauf steht auf unserer Webseite, das ist 180 Grad FM, da sieht man auch die Alben, woher diese Titel kommen. Und wenn da kein Plattencover verfügbar ist, dann wird das Logo angezeigt, also auf svr-hanse-radio.de, die obersten zwei Player, die uns von Tele 5 zur Verfügung gestellt sind. Nein, der Pino ist heute wieder albern. Aber lass ihn albern sein, wenn er albern ist, dann geht's ihm gut. Ich habe es letzte Woche angedroht. Ich hatte ja zwei neue Titel von den Amigos, von der neuen Platte, gespielt. Und dann habe ich gesagt, nächste Woche denn vielleicht auch noch ein weiterer. Da haben wir sie. Amigos mit Cinderella Blue, ganz neu dabei.

Und noch eine Neuverstellung in Englisch. Ja, Shania Twain hat auch ein neues Album draußen. Das habe ich aber reingeholt, weil nachts ist immer noch ein bisschen feucht und kalt draußen. Manche lieben es ja kalt, manche lieben es auch feucht. Aber komm, jetzt bin ich. Ja, jetzt davor aber Andreas Charl. Ohne S vorne. Komm, also nicht vorne vor dem A, Andreas, sondern. Ach, es ist ein Wunder, wenn man alles verstehen würde.

Wunder geschehen, vielleicht geschieht noch ein Wunder. André in Waldeck, also meine Antwort auf WhatsApp wird ein paar Stunden dauern. Also die haben hier momentan, also die Version hier auf dem Rechner, also die hacken. Es war auch mal wieder so ein Hackbraten. Ne? Right Time. Shania Twain, ganz neu, dabei.

Shania Twain. Genau die richtige Zeit, das jetzt zu spielen. Right time. Wir bleiben international. Jetzt gehen wir nach Holland, nee, in die Niederlande. Ja, und da ist jetzt ein Interpret dabei, der hat es mit einer Zigeunerin. Erstmal das und dann ein Schnitzelchen. Also ich aber nicht von der Zigeunerin. Bitte!

So, dann wissen alle Bescheid, ne? Ja, hier, ich weiß nicht, technisch ist heute einiges hier im Argen. Und jetzt gehen wir zum 17. Bundesland der BRD. Irgendwo.

Ja, ihr merkt, ich habe hier ab und zu mal einige technische Reparationsarbeiten zu tun, weil gegen 8 Uhr heute früh, da war ich schon wach und habe ich den Computer angemacht und dann habe ich gesehen, oioioi, da lief mal wieder ein Update und dann muss man gleich gucken, ob das Mikro, dass das Mikro funktioniert, dass der Haken da drin ist und dass alles andere auch funktioniert, habe ich alles getestet. Manchmal sind diese Updates ganz, ganz gefährlich und die verstellen einem dann die Technik so, dass man das gar nicht merkt. Das geschieht ja alles im Hintergrund. Aber nun denke ich mal, dass das jetzt hier alles so gut weitergeht. Kurz nach der Neuen Deutschen Welle, er ist ja groß geworden, sozusagen in der Neuen Deutschen Welle, der Hubert K. Und hier ist mal ein Titel, der so ein Nachzügler war. Wenn der Mond die Sonne berührt, 1984. Und damit gehen wir in die zweite Stunde heute. Abend hätte ich fast gesagt. Guten Morgen, Pino.

Das war Hubert K. Ja, ein bisschen neue, sehr deutsche und sehr dolle Welle nach Zügler 1984. Und auch, ja, es ist so gewesen, dass die neue deutsche Welle auch in die DDR, in den DDR-Bereich überschwappte. Aber dazu morgen etwas mehr, 20 Uhr morgen, die Schlager-Revue Musik des Ostens. Weil ich jetzt darauf komme, weiß ich nicht. Ich habe hier einen Titel von, ja, auch ich spiele sowas, auch wenn ganz selten oder minimiert die KI-Artists, also die KI generierte Musik. Und da denken wir, deswegen komme ich auf diese DDR-Sache, in der BRD war das halt die Bundeswehr, bei uns in der DDR die Nationale Volksarmee. Und da hatte ein Vater mal die Erinnerung daran. Es passt jetzt so musikalisch ein bisschen dazu. Erinnerungen meines Vaters an die NVA-Zeit. Das sind die KI-Artists. So ein bisschen auf Country.

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1: Das ein wahrer Text, Erinnerungen meines Vaters an die NVA-Zeit. Also wie gesagt, Nationale Volksarmee, das war die ostdeutsche Armee, die damals, ich mache mir einen Scherz, die damals wohl militärisch, also technisch wohl wesentlich besser ausgestattet ist als jetzt die Bundeswehr. Ja, so Programmhinweis, wie gesagt, habe ich schon angedeutet, morgen 20 Uhr auf SVR Hansradio die Schlagerrevue, Musik des Ostens, so klingt das gleich. Und jetzt eine Sängerin, eine Gruppe, die eine der führendsten Bands der DDR war, der Rock- und Pop-Szene, das war die Gruppe Silly und Leonore Tamara, ja, Tamara Danz war die Frontfrau. Die einzige, die hatten ja nur die eine und die ist leider dann weit nach der Wende im Alter von 43 Jahren am 22. Juli 1996 verstorben an zu spät erkanntem Brustkrebs. Und damals 1989, da hören wir den Titel, alles wird besser. Ja, einiges wurde, aber einiges auch nicht. Aber sie hat es dann selbst miterlebt und allerdings hat sie das dann nur denn sieben Jahre denn erlebt. Und dieser Titel, damit waren sie auch in der großen Pop-Show, Peters Pop-Show im Westen und sind, ja, auch wieder zurückgekommen. Und hier ist Gruppe Silly, alles wird besser. Ach so, ich wollte ja noch das hier, also Programmhinweis.
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1: Und nach dem Tod von Tamara Danz gab es natürlich Silly weiter mit einer anderen Sängerin, die dann später auch sich solistisch weiterentwickelt hat. Und zeitweise hat denn der City-Mann Toni Kral dort auch mitgesungen, aber das war eine der blödesten Entscheidungen aus dieser Richtung. Aber hier ist das angekündigte Titelchen. Alles wird besser. Und Silly. Übrigens gibt's Maritimes morgen in der Schlagerrevue. Dennoch, wir im Osten hatten Schiffe. Ja!

0: Alles wird besser. 1989, die Gruppe ist Silly und zu Tamara Danz auch noch, das hat der Klaus mir nochmal bestätigt. Ja, die Krebserkrankung war schon zu weit fortgeschritten, dass eine Brustentnahme schon zu spät war und Tamara Danz hat aber die medizinische Therapie, Bestrahlung und auch die Chemo abgelehnt und sie war dann eher für das Handauflegen. Das mit dem Handauflegen habe ich nicht gewusst, aber dass sie die Therapie abgelehnt hatte, ja, das wusste ich dann auch. So.
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0: Ja, der erste Musikwunsch heute in dieser Sendung, in der Früh- und Spätschoppensendung XL bis 14 Uhr am 2. August, ist vom Klaus und das ist ein Titel, da kann ich zwischendurch mal in die Küche gucken und mein Zigeunerschnitzel aus der Tiefkühlung holen. Und das ist Suzanne Mielz und das macht sie für immer. Aus dem Jahre 1990, Forever.

Und wer genau hingehört hat, ja, die Stimme ist bekannt. Da gab es noch ein anderes Pseudonym. Valerie, na, die an der Tür da steht, ne? Valerie Dore. So, jetzt haben wir einen Titel, den ich schon mal dabei gehabt hatte vor einiger Zeit, allerdings nicht in dieser Version. The Night We Met. Es ist ein, auch so, das passt jetzt musikalisch ein bisschen dazu. Live in 3D. Ganz, also fast neu, 2025, Leben in 3D. Und The Night We Met, sag ich immer dann dazu, die Nacht mit Mettwurst. Live in 3D.

0: The Night We Met aus, ja, ich will immer dazu sagen, Mettwurst, ne? Man kann auch Salami sagen oder irgendwie sowas, oder Teewurst, Braunschweiger, Schmierwurst, ne? Wenn mal das Fensterkit ausgegangen ist, dann kann man da rein schmieren. So, ja, er hat es gemacht, der Euro-Metlock, wie ich immer sage. Er hat ja vor einiger Zeit mit Dieter Bohlen einen großen Erfolg gehabt, hat sich dann in dem 17. Bundesland hat er dann seine Karriere selbst kaputt gemacht, aber er ist wieder da mit einem Remake seines Hits oder des Dieter Bohlen Hits You Can't Get It. Und das hören wir jetzt, das ist ein lieber Musikwunsch, ein lieber Gruß vom Klaus in Richtung Ramona. Das war der Schwarzwald, glaube ich, ne?
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0: Und da ist er, der Mark Medlock. You Can Get It. Single-Version 226.

0: Mark Medlock und You Can Get It. Single-Version. Das gehörte noch ein bisschen dazu. Früher sagte man, oh, da war doch noch was auf dem Band drauf. Ja. Und ich grüße mal die Daniela und den Andreas. Dein Musikwunsch ist gleich dabei. Davor Musikwünsche im Doppelpack für den vom Stefan gewünscht. Stefan aus Bad Oldesloe auch. Ostseenähe, also eher Ostseenähe als Nordseenähe. Und da haben wir zwei Songs. Einer aus Griechenland, der singt aber Englisch und er erinnert uns an die Zeit. Ja, anderthalb Stunden haben wir schon weg und das ist ein Titel von 2009 und danach ein Titel, der auf Platz 2 1974 war beim Eurovision Song Contest, auf Platz 1 war ABBA und hier haben wir Time und See.
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0: also ein, ja, so ein Kinderspiel, so, so Tau ziehen. Ne? Davon hatte, Achtung, Gag, Spaghetti Cinquetti gesungen, zieh. Naja, gut, okay, lassen wir das Thema. Machen wir uns nicht lustig. Es war ein Titel von 1974, wie angesagt, und auf Platz 1 damals 74 waren ABBA mit Waterloo. Ach, wenn ich das schon angesagt habe, habe ich das, hole ich das auch gleich raus. Den nächsten Musikwunsch, das holt der Pino, hol ihn raus. Als jetzt ein schöner, ja, Dankeschön für die guten Morgengrüße vom Andreas, und er hat mal wieder, wie er selbst geschrieben hat, einen außergewöhnlichen Musikwunsch, und das sind Joy Division und wie? Na, du gehst da mal wischen. Also wie gesagt, Pino, sei nicht so albern, erfülle lieber den Musikwunsch, und das ist Love Will Tear Us Apart von 1980. Das Original, das hatte Jahre später oder ein Jahr später auch noch der Sänger Paul Young nachgesungen, in seinem Repertoire aufgenommen hat. Aber hier ist das Original für den Andreas.
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0: Das war ein Joy Division, selten gespielt, aber wir haben ja das Sendemotto Oldies, Hits und Raritäten international und in Deutsch. Und quer durch die Jahrzehnte. Folgendes Liedchen, da könnte man auch diesen Jingle setzen, eine Rarität. Das sind ABBA mit Waterloo. Okay, das hört man überall mal immer, aber nur die in den Hitparaden verbreitete englische Version. Da gibt es so viele Versionen davon. Letztens habe ich auch eine Version gespielt. Wann war das? War das letzten Sonntag oder am Mittwoch? Da gab es denn Waterloo in der Originalfassung, die auch eine Rarität darstellt. Und hier ist auch eine Rarität, das Original, so wie es nach den Outtakes in Schweden erschien. Kaum beachtet, aber als es dann in Englisch auch auf diesem Song Contest gesungen und gespielt wurde, wurde das denn erstmal beachtet. Ihren großen Erfolg, ihren Durchbruch hatten sie erst etwas später mit SOS. Hier sind ABBA und die schwedische Version von Waterloo.
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0: Tja, das war mal wieder die Schockeline. Nee, mal nicht auf der Erde, sondern verloren in der Einsamkeit. Ach ja, das kennt man irgendwoher, ne? Cambodia oder wie ich immer sage. Schöne Grüße übrigens nach Kambodscha, nee, nach Timbuktu und Machu Picchu. Habe ich heute ganz vergessen. Jacqueline, verloren in der Einsamkeit, das Original. Die wilde Kim.
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0: So, der Pino hört nicht auf zu albern. So, zwei Neuvorstellungen jetzt hier aus den aktuellen Schlagercharts. Erstmal den Himmel erleben. Es ist ein Remake von 2026, ist aber auch gleichzeitig auch in 2026. Es war auf einer EP. Und dann Tommy Steib und ich verbrenne mir nicht die Finger. Ja, ja, gut. Man isst so ein Schnitzelchen ja auch mit Messer und Gabel. Ne, wenn es kalt ist, dann schmeckt es auch ganz gut am nächsten Tag. Ne, oder nachts. Wenn man denn so einen Heißhunger hat, isst man denn kalte Schnitze. Also das ist ja wortschöpferisch, also eigentlich unlogisch, ne?

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0: das Ding, hier ist das Original, The Tokens, und das wurde schon so oft nachgesungen, nachgeplappert, nachgeplärt, sogar ein wie hieß er gleich nochmal, hat es auch mal nachgesungen, Daniel Kübelbeck. Ich habe mich daran noch nicht versucht, ich werde es auch nicht tun, keine Angst, aber hier ist das Original, The Lion Sleeps Tonight, a whim away, a whim away, a whim away, a whim away.
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Und wir sind an der Schwelle der zweiten Halbzeit. Und ja, bevor es jetzt eine Welturaufführung gibt und auch ganz neues Zeugs vom Andi, gibt's Hanemann jetzt nicht CC Katsch, sondern CC Topf. Ja, ja, CC Topf. 1990, und damit gehen wir in die dritte Stunde und holen uns die Jungs und Mädels von SVR Hansradio mit dazu.

0: Es waren ZZ Top. Von den drei langen Bärten sind nur noch zwei lebendig. So, jetzt ist es kurz nach 12. Jetzt begrüße ich auch die Jungs und Mädels, die bei der DARC-Sendung dabei waren, auf dem anderen, auf dem Hauptkanal. Jetzt haben wir wieder ein Sixpack. SVR Hans Radio 180 Grad FM, Müritz Radio, Victoria Justice Radio, Radio oder Radio Radeberg MV und Rügen Radio. Und jetzt eine Neuvorstellung. Letzte Woche habe ich diesen Titel als Welturaufführung gespielt. Andi, nicht ABC, sondern ne? Andi D. Hier ist eine veränderte, eine lustige, auch eine ganz neue Version, aber keine Welturaufführung mehr. Das ist Andi und eine Sommernacht in Rom. Hier die Party-Version.
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0: Und danach gibt es eine Welturaufführung. Ja, die 12. CD vom Pino ist fertig, wie ihr auf der Facebook-Seite schon gesehen habt. Und danach dann, wie gesagt, so wie El Lute. Ja.

0: an die D und eine Sommernacht in Rom, die Party-Version, eigentlich auch eine Welturaufführung.
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So, und nächsten Sonntag gibt es die letzte Welturaufführung aus dieser neuen Produktion. Und ab September gibt es dann für die Interessenten, für die Abonnenten, die 12. Pino-CD. Noch eine Neuvorstellung, das haben die mir selbst zugeschickt. Das ist so ein bisschen, ja, lateinamerikanisch und auch ganz neu. Die Single seit vorgestern draußen, Abracito. Und das sind 11 Flechern Negra. Die hören sicherlich auch zu.

Es waren elf Lächer. Negra, Abracito. Und ja, wie gesagt, ich spiele es in der letzten Zeit selten, aber hier ist nochmal eine KI-Produktion, aber eine wirklich, die in die positive Richtung herausragt. Adler Deutschlands, Flieg so weit. Und das sind die KI-Artists. Oh,

Ja, das war mal wieder KI. Wie gesagt, ich minimiere diese Art von Musik und da hatte ja die mit den großen vier Buchstaben, nicht die Bild, sondern die, also da gab es schon einige Erfolge gegenüber Suno und so weiter und so fort. Und ja, das steht auf dem heißen Eisen sozusagen. Ich bin aber auch sehr vorsichtig bei der Spielung solcher Titel, solcher Produktionen. Da achte ich sehr auf den Text. Und wie gesagt, das kommt bei mir selten vor. In der vierten Stunde nachher gibt es noch ein so ein Beispiel. Jetzt ein Musikwunsch von der Daniela. Da habe ich leider nur diese Live-Version in meinem Archiv gefunden. Vielleicht kann ich ja später nochmal gucken, ob dieses Liedchen hier, das sind auf, ja, das Original. CCR, Creedence, Clearwater, Revival, Bad Moon Rising. Und sie hat sich gewünscht, die Daniela, die Abschied von Sex und geilen Weibern Version. Und hier, wie gesagt, habe ich nur diese Version gefunden im Moment. Das ist eine Live-Version davon in Bremen oder aus Bremen, Meisenfrei aus dem letzten Jahr. Das ist die CCR Revival Band. Mhm.

Ja, okay, dann ist das die falsche Version. Aber ich habe noch eine andere Version gefunden, wo die dann noch singen Sex und so weiter und so fort. Ich suche das mal raus. Mal gucken, jetzt hier eine kleine Umschaltung.

Die CCR Creedence Clearwater Revival Band hier mit Abschied von Sex und geilen Weibern in eine Live-Version. Wie gesagt, wenn ich diesen Titel mal in einer ordentlichen Studio-Version, also ich habe ihn im Moment in meinem Archiv nicht gefunden, wenn ich das denn mal rankriege, dann spiele ich in der nächsten Sendung natürlich die etwas bessere Version dieses deutsch eingesungenen CCR-Titels mit der CCR Revival Band. Das ist versprochen, das geht an die Daniela und die nächsten Musikwünsche sind auch schon da. Drei an der Zahl, aber davor Steppenwolf und Ride With Me. 1971 klingt so ähnlich.

0: Das war ein Steppenwolf mit einem Titel, den man sonst so nicht gehört hat, weil wir bringen ja hier auch Oldies, Hits und Raritäten. Und jetzt geht's weiter. Angekündigt habe ich jetzt drei Musikwünsche, zwar nicht nacheinander, aber ein Jingle hier, drei Musikwünsche am Stück habe ich nicht. Aber Stefan aus Bad Oldesloe wird sich freuen.
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0: Doppelpack. Doppelpack. Und ja, er wird sich freuen. Er wird nicht traurig sein, so wie die Kensingtons. Sorry.

0: Sorry. Kensington aus 2016, ein Musikwunsch vom Stefan, und ich habe noch einen zweiten angekündigt, auch laut Jingle, der passt eigentlich nicht so richtig dazu, ich hätte den Jingle erst jetzt, aber gut, okay, dann nutze ich das gleich zur Programmvorschau auf morgen, nochmal, sei noch dran erinnert, 20 Uhr auf SVR Hansradio, morgen um 20 Uhr, deswegen auch am Montag alle 14 Tage.
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1: Und da hat sich der Stefan gewünscht, einer der schönsten Songs von und mit Karat.

0: Jede Stunde aus dem Jahre 82. Ja, am Mittwoch hatte ich eine maritime Sendung. Also da gab es Lieder vom Thema Meer und Fernweh, also das große Geplätscher draußen. Da habe ich nur Sachen gespielt, also maritimes Zeugs aus dem Westteil der ehemals deutsch-deutschen Grenze. Und dann habe ich auch angesagt, morgen, also am Montag, Schlagerrevue, auch die geht maritim. Und ja, auch wir hatten Schiffe und wir haben auch die Ostsee und die Nordsee haben wir zwar nicht, aber die in der deutschen Seereederei beschäftigt waren, Rostock, deutsche Seereederei, und sich denn dort Smutje habe ich mich mal beworben, da aber dann hat die Stasi herausgefunden, wir hatten Westverwandtschaft und somit war das weg. Auch wir hatten Matrosen und die schipperten auch in der ganzen Welt umher. Die waren sehr, sehr parteitreu, ansonsten hätten sie diesen Job nicht bekommen. Und bei uns gab es auch eine Fernsehsendung, das war das Pendant der Haifischbar in Hamburg aus dem NDR, also Norddeutschen Rundfunk. Und wir im DFF oder Fernsehen der DDR hatten den Glock 88, den Strom. Und auch wir hatten Seemannsmusik. Das denn morgen 20 Uhr.
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0: Und das ist nochmal ein Musikwunsch vom Stefan und Joel Brandenstein und Crisuela Botzica. Ein sehr schöner Name. Und auch einen sehr schönen Namen hat der Felix, der ist auch ganz schick, der ist jetzt auch dabei. Hier ist er. Keine ist wie du.

0: Joel Brandenstein. Name ist nochmal.
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0: Jemand sagt, da war da noch was im Band drauf. Entschuldigung, dass ich da reingequatscht hatte. Ja, Stefan, ein Musikwunsch war das und den Titel Abschied von Sex und geilen Weibern. Das, wie ich schon sagte, spiele ich dann nächsten Sonntag nochmal in einer vernünftigen Version. Das nochmal an die Daniela im Schwarzwald, also südlich von mir hier. Und ja.
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0: und...
1: Ja, wollte ich schon wieder losblabern. Ja, SV Hansradio 130 Grad FM, Müritz Radio, Victoria Justice Radio, dann Radio Radebeck, MV und Rügenradio im Sixpack und das noch bis 14 Uhr. Ein paar Minuten drüber werde ich wieder sein, aber das ist ja für den Prinz Überzieher, wie ich genannt werde, von einigen Hörer und Hörerinnen, die eine der leichtesten Übungen. Jetzt gehen wir zurück in die 70er und 60er Jahre, so eine kleine Oldie-Runde und ein Titel, ach, ein recht bekannter Titel, die Gruppe Sailor und A Glass of Champagne.

0: Let's get together ein Glas of Champagne. Ja, die Daniela ist aus Herzberg, hat der Klaus mir geschrieben. Ja, ich kenne so viele Menschen, also da kann man schon mal was verwechseln. Sorry, oder ich sag's auf Deutsch, Entschuldigung. Ja, heutzutage sprechen die Leute nur Englisch, ne? Wenn man mal zum Einkaufen gehen will, dann sagen sie, shoppen? Früher sagte man, da hatte man noch mehr gesprochen, wollen wir einkaufen gehen? So, jetzt wieder eine diese da.
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0: Und das sind die, aus Australien kamen sie, die Bee Gees, hier mit einem Song, der allerdings eher unbekannt ist. 1967, Barker of the UFO. Die Bee Gees.

The Bee Gees und ja, ich habe mal auf den Globus geguckt. Ja, das Örtchen Herzberg gibt es viel in Deutschland, aber hier die Daniela wohnt in Herzberg oder das ist Brandenburg. So, folgende Sängerin, ja, da hatte man immer gerätselt, RCS, wie ist sie, ne? Amanda Lear. Hier ein Titel von ihrer LP, Sweet Revenge. Da ist auch drauf gewesen, dann auf der A-Seite das ganz lange Ding, wo die Titel ineinander übergehen, auch da drin in diesem dicken Medley, Run, Baby, Run. Auf der anderen Seite dann natürlich ihr zweiter großer Hit, Queen of Chinatown. Hier ist Amanda Lear und Run, Baby, Run. 1978 war das. Und dann haben wir nochmal eine deutschsprachige Runde.

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0: Eine sehr, ach ja, ich habe letztes Mal eine Musikdokumentation im Fernsehen gesehen über Amanda Lear. Ja, sie hat ja mit ihrem Geburtsdatum hat sie hier und da und dort immer mal ein bisschen rumgezaubert und auch, ob sie Männlein oder Weiblein ist. Ah, ja, ja, aber sie ist eine Frau, das habe ich zwar nicht selbst erleben können oder dürfen, aber sie ist eine sehr, sehr informativ, zweifelhafte Person, aber sie hatte ihre großen Hits in den 70ern und davon hörten wir einen, der nicht so oft gespielt wurde, aber Queen of Chinatown oder Fabulous Lover Love Me oder Follow Me waren schon Riesenhits. So, hier ist der Früh- und Spätshoppen mit der letzten Stunde. Wir gehen in die, oder wir sind schon drin in der vierten Stunde.
2: Am Mikrofon der Chaos-Moderator.
0: So, und hier ist ein Restbestand aus meiner maritimen Sendung vom Mittwoch. Das Blaue Meer und Lass uns das Meer sehen. Das sind zwei Reste aus dieser Sendung. Das sind Pascal Krieger und die Schlagerpiloten.

Die Schlagerpiloten. Ja, am Mittwoch hatte das schüchterne Pino mal den Schlageronkel gemimt und das sind die Restbestände. Eine so eine Runde gibt's noch in Sachen mehr. Aber nun werden wir international für einen Titel, der 5 Minuten 22 dauert. Da gehen wir nochmal in die 80er Jahre zurück. Und das sind Depeche Mode. Hier mal die Sensual Mix Version von Dangerous. Und danach für 2 Titel in die 90er. Waren ja auch schöne Titel dabei. Aber hier ist einmal Depeche Mode.

Von der EP Personal Jesus und ja, nun wie versprochen oder wie erbrochen, jetzt was aus den 90ern, das ist noch so ein Überbleibsel aus meiner anderen Sendung, wo das Thema Sommer dabei war. Das war vor 14 Tagen oder irgendwie sowas. Oder nee, vor 14 Tagen. Weiß ich auch nicht. Hier sind Check. Und das ist eine schöne Sommerparty. Und wie gesagt, wenn ich nach draußen gucke hier, jetzt habe ich es hier, was haben wir hier? 21 Grad und die Sonne scheint. Ja, und bei dieser Musik kommt noch eine weitere Sonne dazu. Check und Summer Party aus dem Jahre 1995.

Summer Party, was Sommerliches. Ein Titel habe ich noch in diese Richtung. 1999, dann gibt's noch mehr Sommerfeeling nach einer deutschen Runde. Aber davor, das sind Texas 1999 und Summer Sun.

Texas. Und Summer Sun, der einzige Titel, der in die oberen Charts gelangte oder die Top 20. Weil der nächste Titel einen ganz anderen Rhythmus hat, habe ich jetzt einen kleinen Sprachbreak. Kein Sprachfehler, nein. Nach meiner Sendung hier gibt es dann bei uns auf SVR Hans Radio Rotation, das ist der Auto-DJ, und dann 17 Uhr Kultur News mit unserem Nachrichtenmenschen, dem Gerhard. Dann 19 Uhr aus Holland, nee, im Moment ist er in Deutschland bei seiner Familie, und das ist der Fred, und er macht ein bisschen Candlelight. Und dann ab 20 Uhr die Sendung zum Wochenende mit MV Michael, das ist der Misha. Und wie gesagt, jetzt etwas auch wieder aus der KI-Richtung. Es ist auch ordentlich, ordnungsgemäß gekennzeichnet, sollte so sein. Und das ist ein Titel, der auch zum Nachdenken anregt. Damals, als das Licht anging, ein KI-Werk von Rico DJ Austria. Okay, so langsam ist es nicht, aber ich achte auch immer sehr auf den Text, das ist das Wichtigste. Damals, als das Licht anging.

Das war Rico DJ Austria. Über die KI-Schiene produziert. Und ja, weil ich gerade dabei bin, habe noch einen Titel dazu genommen in die Playlist. 14.30 Uhr, habe ich das schon erzählt. 14.30 Uhr, Sendeende. Auch aus dieser XL-Sendung kann man auch eine XX,5L machen. Und folgendes Liedchen, und weil wir gerade dabei sind, kleine Programmvorschau. Also morgen 20 Uhr Schlagerrevue Musik des Ostens, aber diesmal maritime Art und Weise. Das ist das Gegenstück zur Mittwochsendung. Das ist denn Maritimes aus der Deutschen Demokratischen Republik. Und jetzt haben wir eine Gruppe, die auch im Westen sehr erfolgreich war, die sich aber zerstritten haben, und 2014 haben sie denn die Handtücher, waren ja 5 Handtücher geworfen. Und dieser Titel, den wir jetzt hören, wurde zwar auf einer Amiga-LP veröffentlicht, aber im Rundfunk und im Fernsehen durfte dieser Titel nicht gespielt werden. Das sind die Pudis und Ich will nicht vergessen.

0: Das waren die Booties. Ist so ein Liedchen für die Diätenmacher, ne? Ich will nichts mehr essen. Ja, die Pudis hatten Streit um die Tantiemen, ne? Weil das war ja ein Gemeinschaftsprodukt und denn 2014 haben die beiden Frontmänner, die einen Vornamen haben, sich darum gestritten, wem das Geld nun zusteht. Nach 100 Jahren Existenz der Pudis, 1969 haben sie sich ja gegründet und dann gab es den Streit. Und dann ganz offiziell 2016 waren sie dann endgültig Geschichte. Inzwischen haben die Fronten sich wieder beruhigt, aber die beiden Frontmänner, die sind nach wie vor zerstritten. Aber gut, das ist nicht unser Problem.
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1: Ja, und mit dabei 180 Grad FM Müritz Radio Victoria Justice, Don Radio Rogerberg MV und Rügenradio. So ein deutsches Liedchen noch, dann wären wir wieder international.

das waren Atlantis. Hold me fest. 1984 war das. Nach der Sendung, apropos Radeberger. Nee, nach der Sendung werde ich hier nochmal zur Kaufhalle gehen. Ja, bei uns hier in Mecklenburg-Vorpommern haben einige Discounter neuerdings seit ein paar Wochen sonntags regulär geöffnet von 12 bis 18 Uhr zu ganz regulären Preisen. Da braucht man nicht zu den teuren Tankstellen gehen, um sich da Radeberger Pilz zu holen. Das ist ja dreimal so teuer. Nee, das, ja, bei uns ist es so, dass einige Discounter wie hier zum Beispiel in meiner Nähe, das ist es Lidl oder Norma, die haben sonntags von 12 bis 18 Uhr geöffnet. Sicherlich, weil wir hier eine Touristen, ja, Attraktion kann man auch sagen, ein Touristengebiet sind. Und da gab es zuerst Streit. Oh, dürfen die das? Ja, sie dürfen es. So, jetzt darf ich auch mal, wie angekündigt, nochmal in die Rückwärtsrichtung gehen. 1966, jetzt haben wir nochmal das Thema Sommer und hier ist Loving Spoonful und Summer in the City. 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

Summer in the City und Loving Spoonful aus 1966. Guck mal, da habe ich wieder so ein schräges Apostroph übersehen und schon ist nach dem Loving ein Fragezeichen. Also da muss laut FM noch wirklich nochmal dran arbeiten, dass das schräge Apostroph kein Sonderzeichen ist, weil Sonderzeichen, da hat die laut FM-Anzeige immer noch Schwierigkeiten. Aber laut FM hat ja schon seit Wochen, ich will mich nicht beschweren. Schön, dass der Sendebetrieb wenigstens dadurch nicht gestört ist. Gestört sind wir sowieso alle, die im Radio arbeiten. Ja. Und das Thema Sommer nochmal jetzt für zwei Titel aus den 90ern, 1995, Summer Holiday unter der Pearl.

und ja, wer ist auf Bass? Grausamer Sommer, Cruel Summer, 1998.

Das war aus Schweden. Ace of Base. Cruel Summer. Von ihrer LP Flowers.

Und das war 1998. So, jetzt nochmal zwei Restbestände aus meiner maritimen Mittwochssendung. Da haben wir die Cappuccinos und über alle sieben Meere aus dem Jahre 2018. Und zum letzten Mal das Thema Meer für heute. Ein Titel, der auch oft gecovert wurde. Am allerbesten fand ich das von dieser Holländerin, wie hieß sie gleich nochmal. Aber hier ist eine Susanne, ne? Dieses Meer voll Gefühl. Ja, genau, Dana Winner war das. Aber hier sind die Cappuccinos erstmal. Ich gehe.

0: Ja, dieses Mehrvollgefühl, hier mal die Version aus dem Jahre 2023. Hier letztes Mal habe ich den Titel auch nochmal, ja, dargeboten mit meiner Interpretation. Ja, ist auch ein schönes Lied, wurde sehr, sehr oft gecovert, mal mehr oder weniger gut, aber jetzt kommen wir zur letzten.
1: Dieser Hit ist neu.
0: Zur letzten Neuvorstellung und ja, wir haben ja die Aufgabe, auch ganz neues Zeugs, was wir so zugeschickt bekommen, zu spielen und vorzustellen. Semino Rossi, eigentlich ein Südamerikaner, der hier über mehrere Länder dann auch in Deutschland gelandet ist und auch sehr erfolgreich war. Er hatte auch mal seine Karriere beendet, aber auch wie ähnlich wie Michelle oder Howard Carpendale ist er wieder da. Wahnsinn oder Liebe, ganz neu dabei, Semino Rossi. Ist das von

0: Semino Rossi, ganz neu dabei. So, mit dem nächsten Titel gehen wir in die Verlängerung. Okay, bis 14 Uhr war ja sowieso verlängert, aber jetzt noch länger, also bis 14.30 Uhr habt ihr mich noch an Ohren, ne?
1: Hast du was an den Ohren?
2: Ja, den Pino gerade.
0: Und das mit einer, ja, Fade to Grey. Ein Titel aus den 80ern kennen wir von Visage. Hier ist aber mal eine andere Version aus dem Jahre 2001.

0: Fade to Grey. Mal in einer richtig super klasse rhythmischeren Version als das Original. Aber das Original ist auch schon super klasse. Mit den Funky Diamonds hatten wir vorhin in der ersten Stunde fast angefangen. Hier ist noch ein Liedlein aus dieser Richtung. 1999, I Wanna Have. Sag mal, was machen wir hier eigentlich?
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das waren die Funky Diamonds, I Wanna Have. Also, jetzt habe ich nur noch internationales Zeugs dabei, außer ein Song auch zum Nachdenken, der kurz vor dem Outro, also Abspann, zu hören sein wird, Abspann. Also das Wort Outro, das ist eigentlich so eine Erfindung von den Radiomenschen, weil Intro, das Wort gibt es offiziell, das Wort Outro stand nicht im Duden drin, seit einigen Jahren. Allerdings ist dieses umgemünzte Wort doch in den Duden aufgenommen worden. Outro, das ist denn da. Die Bedeutung eines abschließenden Musikstücks, ein abschließender Teil eines Musikstücks. Ja, so ist es halt. Nee, auch wir Radiomenschen haben auch eigene Bezeichnungen. Und hier ist der Früh- und Spätschoppen. Das gibt es eigentlich normalerweise auch nicht. Aber habe ich mal nachgedacht. Kommt ganz selten vor, wo es ein Frühschoppen gibt. Nee, ein paar Stunden später muss es doch ein Spätschoppen geben. Jetzt haben wir ein Spätschoppen. Wir sind in der Verlängerung bis 14.30 Uhr. Und folgendes Liedchen. Wie der Übergang jetzt passiert ist, weiß ich auch nicht. Aber 1978, Anthony Mon. Und das Ding ist bekannt. Lucky.

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Anthony Mon. Lucky. Und Lucky, genau. Ein Titel, der auch oft genug gecovert wurde, auch sogar von einem Roy Black. Anthony Mon hat diesen Titel auch in Englisch gesungen, heißt eigentlich Anton Mon, ist ein deutscher Sänger, Komponist und Musikproduzent und war auch Mitglied der Band Orlando River Sound. So, jetzt haben wir noch ein bisschen New Wave und Violence of Summer, das ist das letzte Liedchen zum Thema Sommer. Love's Taking Over und Duran Duran.

Duran Duran. Violence of Summer. So, nochmal zum Produzenten Anthony Mon, den wir vorhin singend gehört hatten. Viele, viele Produzenten können nicht singen, manche erweisen sich trotzdem als, ja, hört sich gut an. Nee. Da gab es ja auch einige, die vor einiger Zeit gestorben sind, Frank Farian oder wie hieß der andere nochmal. Ja, und der Anthony Mon, er lebt noch, erst 82 Jahre jung, kam aus München und hatte große Erfolge erzielt mit Produktionen für Schlager- und Popgrößen wie Amanda Lear oder zum Beispiel Fancy oder Albano und Romina Power, da zum Beispiel Sempre, Sempre oder Saragossa Band. Ja, die größten Hits kamen von ihm und das wurde produziert von Anthony Mon, Big Bamboo, Agadu und Sabadak und natürlich auch die Gruppe Orlando Riversound. Ja, und weil ich diese jetzt schon zum dritten Mal genannt hatte, habe ich den Titel nochmal mit reingenommen, Indian Reservation, 1978. Ist egal, wenn ich schon überziehe, dann noch richtig. Orlando Riversound.

Orlando River Sound 1978. Der einzige Titel dieser Band in den Top 20. Da gab es noch einen weiteren. Aber der wurde nicht so hoch dotiert oder notiert in den Charts. Jo, jetzt werden wir langsam ruhiger und noch ein Liedchen zum Nachdenken auch über die KI-Schiene. Wie gesagt, spiele ich selten sowas und wenn, dann höre ich mir die Texte natürlich vorher ganz genau an. Und in diesem Falle ist es wirklich ein sehr, sehr zutreffender Text, vor allen Dingen für die, die im Osten groß geworden sind. Und ja, KI-Artists und Titel zum Nachdenken. Ich wollte nie im Westen leben.

Tja, zu dem Text braucht man nichts weiter zu sagen. Schöner Abschluss hier zum Früh- und Spätshoppen. Heute am 2. August. Und ich bin schon wieder in der Überziehungszeit. Aber Prinz Überzieher, für den ist eine Sendungsüberziehung das kleinste Problem. Ich bedanke mich bei allen, die zugehört haben, auch für die vielen Musikwünsche, die alle erfüllt worden sind. Für die Daniela, wie gesagt, am kommenden Sonntag dann ihren Musikwunsch in einer etwas besseren Qualität, in einer super Qualität. Auch sowas kann passieren, wenn mal ein Titel nicht da ist oder in einer nicht so guten Version. Dann beachten oder dann versuchen wir natürlich das Allerbeste. Jetzt ein bisschen Weltuntergangsstimmung. Den Titel habe ich mir vom Klaus ausgeliehen. Nach dieser Sendung kriegt er den wieder zurück. Und es ist ein Titel, den kann man übersetzen wie: Bevor diese Welt zugrunde geht. Before this world ends. Ein Titel von 2016. Und MASH. Und damit jetzt gleich eine Programmvorschau noch einmal. Um 17 Uhr ist unser Gerhard dabei, Kultur und News. Dann 19 Uhr Candlelight Dinner mit dem Fred. Und ab 20 Uhr die Sendung zum Wochenende mit MV Michael. Klaus hat hier geschrieben, da bist du der beste Überzieher. Ach, man kann so einiges überziehen sich, ne? Ein Pullover zum Beispiel, wenn es kalt ist. Oder wenn man will, dass nichts passiert, also dass in 9 Monaten eine Überraschung ist. Ne, ihr wisst. So, Jungs, Mädels, das war's denn. Gleich before this world's end, dann ist die Sendung zu Ende auch. Ja, eine kleine Programmvorschau noch auf den 11.8. Ist noch ein bisschen hin, Synthie-Pop mit dem Klaus. Aber da wären wir natürlich noch rechtzeitig drauf hinweisen. Das wäre dann der Dienstag übernächste Woche. So, das war's dann von mir. Ich gehe jetzt nochmal ein bisschen spazieren und hört weiter bis zum Ende. Wir haben auch einen sehr, sehr guten Auto-DJ und jetzt haben wir, wie angekündigt, MASH und Before This World Ends. Wie gesagt, Dankeschön fürs Dabeisein. Schönen Sonntag noch und kommt gut in die neue Woche. Ciao, tschüssi aus der Hansestadt Stralsund.

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1: Der Staat im Dauerrausch. Die Regierung frisst, der Bürger zahlt. Die Einnahmen des Fiskus steigen trotz schwacher Konjunktur weiter an und entlarven ein System, das sich selbst stabilisiert, während die finanzielle Basis der Bevölkerung schleichend erodiert und jede neue Belastung als alternativlos verkauft wird. Ein Kommentar von Janine Beicht. Während die deutsche Wirtschaft unter geopolitischen Schocks ächzt und die Frühjahrsprojektion der Regierung das erwartete Wachstum gerade auf mickrige 0,5% halbiert hat, feiert der Fiskus einen stillen Sieg. Im März kassierten Bund und Länder 89,27 Milliarden Euro an Steuern, ein Plus von 3,6% zum Vorjahr. Für das erste Quartal steht unterm Strich ein Zuwachs von 0,9%. Die Quellen dieses scheinbaren Aufschwungs sind bezeichnend. Die Grunderwerbsteuer hat ihren höchsten Stand seit 2022 erreicht. Die Lohnsteuer legte um 4% zu. Der Staat, dieser Krisenprofiteur par excellence, saugt weiter fleißig aus den Taschen der Steuerzahler, während draußen die Energiepreise durch den Iran-Krieg explodieren und die Industrie über eine neue Kostenwelle klagt. Die Berliner Transformationskoalition atmet auf. Doch wer genau hinsieht, erkennt das perfide Spiel. Ein reicher Staat, ein armer Bürger. Private Vermögensbildung wird zur Illusion, während der Apparat an allen Ecken mehrfach zugreift und gleichzeitig neue Steuerdebatten über Erbschaftssteuer, Vermögenssteuer, das Ehegattensplitting und die Mitversicherung von Ehepartnern in der gesetzlichen Krankenversicherung lostritt.

0: Besonders zynisch wirkt die geplante Aushöhlung des Ehegattensplittings, die vor allem die einheimische bürgerliche Familie trifft, während Gastarbeiterfamilien aus dem alten Vertragswerk von 1964 weiterhin profitieren. Das ist kein Versehen, das ist spalterische Politik, die gezielt die Mitte der Gesellschaft ausblutet. Der Staat verteilt jedes Jahr 321 Milliarden Euro an Subventionen. Das sind exakt 7% der gesamtwirtschaftlichen Leistung. Mit einer Neuverschuldung von rund 4,5% im laufenden Jahr, Sondervermögen eingerechnet, wird klar, dass der Fiskus künftig noch aggressiver über den Anleihemarkt zugreifen wird. Am Ende zahlt wieder der Steuerzahler, sei es durch höhere Abgaben oder durch die schleichende Inflation, die den Familien die Kaufkraft zerfrisst. Der Ukraine-Krieg muss unter allen Umständen weiterlaufen, der NGO-Komplex braucht Nachschub. Die linksgrüne Umverteilungsmaschine läuft auf Hochtouren. Der Professor für Wirtschaftspolitik an der Universität Freiburg, Lars Feld, bringt es exakt auf den Punkt. Er kritisiert diese Entwicklung. Zitat: Problematisch sind nicht die Summen, sondern auch, wo diese Mittel konzentriert sind. Da handelt es sich häufig um ökonomisch fragwürdige Programme. Zitat Ende. Der Staat ist zum gewaltigen Selbstbedienungsladen geworden, in dessen Zentrum ein überfetter Apparat sitzt, der die produktiven Kräfte der Gesellschaft systematisch aussaugt. Kürzungen für die Schwächsten, während die Kassen der Profiteure klingeln. Genau in diesem Kontext sickert ein internes 108-seitiges Arbeitspapier durch, das unter dem harmlosen Titel »Effizienter Ressourceneinsatz bei Leistungsgesetzen, radikale Einschnitte bei Leistungen für Kinder, Jugendliche und Menschen mit Behinderungen« vorsieht. Mehr als 70 Vorschläge mit einem bezifferten Sparvolumen von 8,6 Milliarden Euro, wobei 2/3 der Ideen nicht einmal beziffert sind. Das Papier stammt aus einer Arbeitsgruppe von Bund, Ländern und kommunalen Spitzenverbänden, an der das SPD-geführte Arbeitsministerium und das CDU-geführte Familienministerium maßgeblich beteiligt waren. Es wurde abseits der Öffentlichkeit erarbeitet und beim Arbeitstreffen von Bund, Ländern und Kommunen am 25. März diskutiert. Individuelle Rechtsansprüche auf Schulbegleitung sollen gestrichen werden, das Wunsch- und Wahlrecht von Menschen mit Behinderungen eingeschränkt, die Nachbetreuung junger Erwachsener aus der Jugendhilfe komplett abgeschafft. Junge Geflüchtete ab 16 Jahren sollen in Gemeinschaftsunterkünfte mit reduzierten Standards gesteckt werden. Alleinerziehende müssen mit deutlich geringerem Unterhaltsvorschuss auskommen. Manche dieser Vorschläge widersprechen offen der UN-Behindertenrechtskonvention und der UN-Kinderrechtskonvention. Dr. Joachim Rock, Hauptgeschäftsführer des Paritätischen Gesamtverbandes, erklärte dazu, Zitat: Was hier unter dem harmlosen Titel effizienter Ressourceneinsatz verhandelt wird, ist ein Angriff auf Errungenschaften, die elementar für die soziale Teilhabe sind und die über Jahrzehnte erkämpft wurden. Dass solche grundlegenden Leistungen für Kinder, Jugendliche und Menschen mit Behinderungen so radikal gekürzt werden sollen und die Debatte an den Menschen vorbei im Verborgenen geführt wird, ist gleichermaßen skandalös. Hier droht ein Kahlschlag bei Alltagshilfen mit einschneidenden Folgen für Betroffene und ihre Familien. Zitat Ende. Diakonie-Präsident Rüdiger Schuch sprach von einem, Zitat, Spiel mit dem sozialen Frieden, Zitat Ende, und forderte das Bundeskabinett auf, die Pläne zurückzunehmen. Der Arbeiter-Samariter-Bund sieht einen klaren Verstoß gegen internationale Konventionen. Am Ende bleibt der Eindruck, dass hier nicht effizient gespart, sondern gezielt an den verletzlichsten Stellen der Gesellschaft gekürzt werden soll, leise, technokratisch und fern jeder öffentlichen Rechenschaft. Sparen am Patienten, während die Kassenchefs kassieren. Parallel dazu legt Gesundheitsministerin Nina Warken ihre Pflegereform vor. Die Entlastungen im Heim sollen erst nach 18 statt nach 12 Monaten greifen. Die Kriterien für Pflegegrade werden verschärft. Der Chef der DAK Gesundheit, Andreas Storm, warnt unmissverständlich, die Pläne würden die Sozialhilfequote in der stationären Pflege bis 2029 über die 40%-Marke treiben. Er äußerte, Zitat, die jetzt bekannt gewordenen Vorschläge zur Pflegereform verschärfen das Problem der stark steigenden Heimentgelte drastisch. Dadurch wird das Pflegeheim für immer mehr Menschen endgültig zur Armutsfalle. Zitat Ende. Die Präsidentin des Deutschen Pflegerats, Christine Vogler, spricht von einer realen Mehrbelastung für die Betroffenen und wirft der Ministerin vor, nur fiskalisch anzupacken, ohne die strukturellen Probleme anzugehen. Während die Beitragszahler bluten sollen, bleiben die Gehälter der Kassenchefs unangetastet. Jens Baas von der Techniker Krankenkasse kassiert 402.518 Euro im Jahr, Christoph Straub von der Barmer 360.600 Euro, Andreas Storm von der DAK immerhin noch 352.308 Euro. Die AOK Niedersachsen zahlt ihrem Chef Jürgen Peter 311.791 Euro plus 62.576 Euro Bonus. Das sind keine Ausreißer, das ist System. Die Krankenkassen stecken in der Finanznot, die Beitragszahler sollen höhere Zuzahlungen, weniger Krankengeld und Leistungskürzungen schlucken, aber an die Vorstandsgehälter rührt niemand. In der großen Gesundheitsreform tobt der Koalitionsstreit. Vier zentrale Punkte lassen die schwarz-rote Eintracht bröckeln. Die Einschränkung der kostenlosen Mitversicherung von Ehe- oder Lebenspartnern, die Unterfinanzierung der Gesundheitskosten für Bürgergeldempfänger durch den Bund in Höhe von 10 Milliarden Euro pro Jahr, die Zurückhaltung bei Einschnitten für die Pharmabranche und die geplanten Kürzungen beim Krankengeld. Wacken will die Höhe auf 65% des Bruttogehalts senken, die Dauer auf maximal 78 Wochen in 3 Jahren begrenzen und das Kinderkrankengeld um 5% kürzen. Neu kommt die Teilzeitkrankschreibung. Wer mehr als 4 Wochen krank ist, soll mit Zustimmung des Arbeitgebers und ärztlicher Feststellung zu 25, 50 oder 75% arbeitsfähig erklärt werden können. Arbeitgeber sparen Lohn, die Kassen zahlen nur noch anteilig Krankengeld. Der Deutsche Gewerkschaftsbund, DGB, positioniert sich klar dagegen. DGB-Vorstandsmitglied Anja Piel sagte, Zitat, wer krank und arbeitsunfähig ist, soll sich vollständig auskurieren. Ansonsten steigt das Risiko, länger und ernsthafter zu erkranken. Zitat Ende. Unterm Strich entsteht so ein System, das Belastungen nach unten durchreicht und Verantwortung nach oben konsequent ausspart. Die geplante Steuerreform als Potemkinsches Dorf. Mitten in diesem Chaos legt die Unionsfraktion ein Steuerkonzept vor, das wie ein verzweifelter Versuch wirkt, bürgerliche Wähler bei Laune zu halten. Bis zu 30 Milliarden Euro Entlastung sollen kommen, Grundfreibetrag um mindestens 1.000 Euro rauf, Spitzensteuersatz erst ab 85.000 statt 70.000 Euro, Solidaritätszuschlag komplett abschaffen, dafür die Reichensteuer auf 47,5% ab 210.000 Euro anheben. Subventionen sollen pauschal um 15% pro Jahr gekürzt werden, 8 Milliarden in der Verwaltung eingespart. Finanzpolitiker Yannick Buri und Florian Dorn sprechen von einem Durchbruch. In dieser Gemengelage inszeniert die Union ihr Konzept als Gegenentwurf zur wachsenden fiskalischen Schieflage, als Beleg dafür, dass Entlastung und Konsolidierung zugleich möglich seien. CDU-Generalsekretär Carsten Linnemann äußerte dazu, Zitat, die Reform wäre ein Durchbruch in der aktuellen Steuerdebatte. Sie wäre genau das richtige Signal, dass sich in Deutschland etwas zum Guten bewegt. Zitat Ende. Doch die Realität ist ernüchternd und sie trägt den Stempel einer klassischen Potemkinschen Kulisse. Eine detaillierte Durchrechnung zeigt, dass die monatliche Entlastung für die allermeisten Bürger kaum spürbar oder sogar illusorisch bleibt. Niedrige Einkommen dürfen sich auf 15 bis 30 Euro im Monat freuen, die Mittelschicht auf 25 bis 60 Euro, die obere Mittelschicht immerhin auf 80 bis 150 Euro. Bei sehr hohen Einkommen mischt sich die Reichensteuererhöhung ein und neutralisiert einen Teil der angeblichen Erleichterung. Der große Hebel ist weder der Freibetrag noch die große Geste, sondern lediglich die Soli-Abschaffung und die Verschiebung des Spitzensteuersatzes. Alles andere verpufft im progressiven Tarifsystem. Das Konzept bleibt vage bei der Gegenfinanzierung. Der Staat hat sich längst auf höhere Verteidigungsausgaben und seine grüne Subventionsarchitektur festgelegt. SPD-Finanzminister Lars Klingbeil wird das Papier ohnehin in den Reißwolf werfen. Die Union, die selbst massiv am Ausbau des Staatsapparates mitgewirkt hat, allein im letzten Jahr netto mehr als 100.000 neue Stellen im öffentlichen Dienst geschaffen hat, spielt nur Theater. Sie signalisiert Vernunft und zieht dann doch auf der linken Spur weiter. Mit dieser Union wird es keine echten Steuersenkungen geben. Merz und die Rente, das große Eingeständnis des Scheiterns. Und dann kommt der Kanzler selbst und spricht aus, was alle längst ahnen. Beim Jubiläumsempfang des Deutschen Bankenverbandes erklärte Friedrich Merz nüchtern, Zitat, die gesetzliche Rentenversicherung allein wird allenfalls noch die Basisabsicherung sein für das Alter. Sie wird nicht mehr ausreichen, auf Dauer den Lebensstandard zu sichern. Zitat Ende. Darüber hinaus hielt der Kanzler einen erheblich größeren Ausbau kapitalgedeckter Komponenten in der betrieblichen und privaten Altersversorgung für erforderlich, statt wie bisher primär auf Freiwilligkeit zu setzen. Das ist ein offenes Eingeständnis, dass das gesamte Wohlfahrtsstaatversprechen für die Beitragszahler gescheitert ist. Das Geld der Einzahler ist weg, verschwendet an Subventionen, an eine ausufernde Asylindustrie, an einen dysfunktionalen Sozialstaat, der immer mehr Leistungsbezieher finanziert, während die produktive Mitte immer stärker belastet wird. Manuela Schwesig ging den Kanzler frontal an. Auf Facebook schrieb sie, Zitat, ich habe überhaupt kein Verständnis für die Vorgehensweise des Kanzlers. Es liegen noch überhaupt keine Vorschläge aus der Rentenkommission vor. Solche Aussagen machen den Menschen Angst. Und es ist besonders stillos, diese Ankündigungen beim Bundesverband der Banken zu machen, in deren Führungsetagen garantiert niemand auf die gesetzliche Rente angewiesen ist. Es muss Schluss damit sein, dass der Kanzler und seine Regierung den Menschen erzählen, dass sie zu wenig arbeiten und dass sie stärker belastet werden müssen. Zitat Ende. Besonders im Osten, wo die gesetzliche Rente für viele das einzige Alterseinkommen ist, löst das blankes Entsetzen aus. Unionsvizefraktionschef Sepp Müller und Mecklenburg-Vorpommerns CDU-Chef Daniel Peters distanzieren sich ebenfalls. Die Umfragewerte der Union rauschen in den Keller. Merz hat den Beitragszahlern klargemacht, ihr habt jahrzehntelang eingezahlt, jetzt bleibt euch die Basis, der Rest ist euer Problem. Private Vorsorge, bei steigenden Energiepreisen, Abgaben und einer Politik, die Eigentumsbildung systematisch erschwert, ist diese Forderung eine blanke Verhöhnung. Deutschland auf dem Weg in den ökosozialistischen Abgrund? Was sich hier abspielt, ist kein Unglück, sondern Programm. Die Koalition aus CDU, CSU und SPD hat sich zur grün-etatistischen Allianz gewandelt. Sie baut den Staat aus, subventioniert ihre Günstlinge, kürzt bei den Schwächsten und bei den Familien, die das System eigentlich tragen. Die Industrie bekommt Milliarden für den Industriestrompreis, die Pflegeheime werden zur Armutsfalle, Kinder und Behinderte verlieren Teilhabe, die Rente wird zur Mindestsicherung, gleichzeitig wächst der Verwaltungsapparat, die Subventionsmaschine läuft heiß und der Steuerzahler soll gefälligst stillhalten. Der Iran-Krieg treibt die Energiepreise neben dem ideologischen Klimawahn weiter in die Höhe. Die Wachstumsprognose liegt bei lächerlichen 0,5% und doch geht die Ausgabenparty ungebremst weiter. Der Staat schwimmt in Geld, weil er es sich aus den Taschen der Mitte holt. Die Privatwirtschaft verabschiedet sich entweder in die Insolvenz, in die Apathie oder ins Ausland. Was bleibt, ist der wiederholte Versuch, einen deutschen Sozialismus aufzubauen, diesmal unter schwarz-roter Flagge, mit ökosozialistischem Anstrich und militärischem Sockel. Die Bürger zahlen die Zeche und sie sollen auch noch dankbar sein.
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2: Seit genau 20 Jahren weiß die Bundesregierung vom Cum-Ex-Betrug. Und genauso lange wird dieses Verbrechen an den europäischen Steuerzahlern zuverlässig immer nur dann an die Oberfläche gespült, wenn es der Agenda nützt. Die dunklen Verwicklungen des Kanzlerkandidaten Olaf Scholz haben 2021 offenbar niemanden interessiert. Dass seine Vergangenheit in Form des Cum-Ex-Damoklesschwertes ihn ausgerechnet jetzt, zumindest vordergründig, einholt, erinnert ein wenig an gängige Schemata der Vergangenheit. Das eine oder andere Skandälchen in der Schublade diverser Interessengruppen sorgt eben schon immer zuverlässig dafür, den eigenen Kandidaten auf Kurs zu halten. Denn Fakt ist, das Ausmaß an selbstzerstörerischer Narretei in welche sich dieses Land gerade unter Olaf Scholz, unter aktiver Mitwirkung schlafwandelnder und von US-Thinktanks geformten Grünen begibt, ist auch politisch eher Uninteressierten nur noch schwer zu vermitteln. Naiv zu glauben, dass dieser Fakt einem Olaf Scholz, der aus gutem Grund zunehmend öffentliche Auftritte vermeiden wird, verborgen bliebe. Qui bono? Wer also sind die Interessengruppen, die die deutsche Regierung unter Scholz in ihrem mittlerweile kafkaesken Handeln antreiben? Der Mittelstand, die deutsche Industrie, das Handwerk oder gar die Bürger sind es offenbar nicht. Wer sich nicht damit identifizieren kann, dass in Deutschland weniger Kindergärten gebaut werden, weil wir solche Geschäfte machen, der ist hier falsch. So lautet ein verbürgtes Zitat eines Cum-Ex-Meetings von Investoren, darunter übliche Verdächtige wie Veronika Ferres, Carsten Maschmeyer und so weiter in Frankfurt. Involviert Banker, Politiker, Lobbyisten, Minister. Die sogenannte Elite dieses Landes. Schon vor knapp 4 Jahren wurden die sogenannten Cum-Ex-Files öffentlich. Der größte Betrug der kapitalistischen und neoliberalen Elite an den Völkern und den Menschen Europas. Die Konsequenzen? Null. Außer Whistleblower wurden verklagt. Nach gängigem Muster zum Schweigen gebracht. Unter Cum-Ex können sich auch heute nur die wenigsten Bürger etwas vorstellen. Das gigantische Ausmaß des Cum-Ex-Betrugs war allen Bundesregierungen, also genau denselben Politmarionetten, denen ihr jetzt eure Gesundheit anvertraut, nachweisbar seit 2002 bekannt. Das Bundesfinanzministerium unterschlug diese ihm fast 10 Jahre vor Veröffentlichung zugegangenen Informationen schlicht. Und während 2018, zum Zeitpunkt der Aufdeckung der Cum-Ex-Geschäfte, der humanistische Mittelstandsbürger unteilbar zusammen mit der Elite gegen die rechte Gefahr marschierte, hat diese Elite, deutsche Banken und Superreiche, Deutschland um mindestens 35 Milliarden Euro betrogen. Unter den sogenannten Cum-Ex versteht man nämlich keinen leicht schmutzigen Film mit deiner Ex, sondern extrem schmutzigen Steuerbetrug in gigantischem Maßstab. Den größten, der in diesem Land jemals stattgefunden hat, um genau zu sein. Dabei geht es hier nicht nur um Steuerhinterziehung. Bei Cum-Ex ließen sich deutsche Superreiche in großem Stil Steuern zurückzahlen, die sie nie bezahlt hatten. Diebstahl in unfassbarer Höhe. Mit Cum-Ex stahlen Superreiche den deutschen Bürgern über 30 Milliarden Euro. Das sind übrigens 3 Jahre 9-Euro-Ticket für alle. Der von mir sehr geschätzte Fabio De Masi hat das mal einfach erklärt. Wenn du im Lidl deine Flaschen in die Maschine steckst, bekommst du am Ende einen Pfandbon, den du an der Kasse einlöst. Wenn du diesen Pfandbon nun tausende Male kopierst und tausende Male zur Lidl-Kasse rennst, kassierst du tausende Male Pfand, den du nie bezahlt hast. Genau das taten von der hohen Politik geschützte Superreiche in Europa. Ausgetüftelt wurde der Betrug in der Mannheimer Anwaltskanzlei eines gewissen Stefan Harbart. Der ist nun Chef des Bundesverfassungsgerichts, der höchsten deutschen Instanz der Judikative. Um das etwas greifbarer zu machen, ich hab's durchgerechnet. Die Summe, um die Deutschlands Superreiche ihre Mitbürger bewusst betrogen haben, wäre genug, um in jede Schule in unserem Land rund 1 Million Euro zu investieren, in jede. Lass das mal sacken. Insgesamt wurden den hart arbeitenden Bürgern Europas mindestens 70 Milliarden Euro geraubt. Jeder Euro, den sich Kriminelle in Nadelstreifen hierbei reingezogen haben, wurde von Proletariern erwirtschaftet, mit deren Lebenszeit bezahlt, von Krankenschwestern, Handwerkern, Busfahrern, Verkäuferinnen. Jeder dieser Euros fehlt uns für Kitaplätze, Lehrer, Pfleger, in der Infrastruktur und bei der Rente. Da versinken die Milliarden, nicht links, nicht rechts, nicht bei Flüchtlingen, nicht unten, sondern oben. Alles wie immer also, die Bundesregierungen schauten dem Treiben seit 2002 zu. Tief verstrickt in die Mafia-Geschäfte, die Hamburger Warburg Bank. Die Dimensionen der Verstrickung sind so groß, dass die Bank der Stadt Hamburg allein für das Jahr 2009 rund 50 Millionen Euro zurückerstatten musste. Theoretisch. Denn dazu kam es nie. Nach diversen Treffen mit Hamburgs Oberbürgermeister wurde den kriminellen Bankern 2016 jede Rückzahlung erlassen. Ach so, nun fragt ihr, wer denn dieser Oberbürgermeister war? Nun, Hamburgs Oberbürgermeister im Jahr 2016 war der heutige Kanzler Olaf Scholz. Aber immer mit der Ruhe, denn der kann sich an nichts mehr erinnern. Und woran man sich nicht erinnern kann, das hat bekanntlich nie stattgefunden. Dass das Mickey-Maus-Kram ist, weiß jeder, der sonntags die Chats von Samstagnacht liest. Das ist scheinbar eine gängige Politdemenz, die immer dann um sich greift, wenn es interessant wird. EU-Kommissionschefin Ursula von der Leyen kann sich bekanntlich auch nicht an ihre Chats mit Pfizer-Boss Albert Bourla erinnern. In diesen sicherte sie dem Pharma-Mafia-Chef das größte Impfstoffgeschäft aller Zeiten zu. Um ganz sicher zu sein, dass sich Ursel nicht mehr erinnert, löschte sie die Chatverläufe auch gleich selbst. Mehr Erinnerungslücken als Olaf Scholz hat nur noch Joe Biden. Ähnlich geht es Olaf Scholz nun. Ähnlich ging es auch Wolfgang Schäuble, ehrenüberhäufter Alterspräsident des Deutschen Bundestags. Der hat anno dazu mal im Jahr 2001 schlichtweg 100.000 Mark Schmiergeld in der Schublade seines Schreibtisches vergessen. Wenig später wurde er deutscher Finanzminister, weil er mit Finanzen eben umgehen kann. Getoppt wurde die Nummer nun vom SPD-Abgeordneten Johannes Kahrs. Der vergaß nämlich immerhin 200.000 Euro in seinem Bankschließfach. In bar. Woher die stammen? Irgendwie auch vergessen. Dass Johannes Kahrs ein enger Vertrauter von Olaf Scholz war und ist und die Kohle offenbar genau seit der Zeit im Schließfach liegt, in der die Stadt Hamburg unter Olaf Scholz der kriminellen Warburg Bank ihre Millionenbetrugsrückzahlung erließ, reiner Zufall. Zusammengefasst, die komplette Politkaste dieses Landes wird offenbar regelmäßig von den Men in Black geblitzdingst. Fast 20 Jahre lang verkaufen uns deutsche Regierungen nun für blöde, lassen uns überwachen und ausspionieren von fremden und eigenen Geheimdiensten, NSA, CIA, GCHQ, DGSE, MI6, BND, verschachern uns an Konzerne, Pfizer, CETA, TTIP, marktkonforme Demokratie, Lobbyisten, führen Deutschland in die größte Armut seit der Wiedervereinigung, offiziell leben fast ein Viertel aller deutschen Kinder in Armut, lassen das deutsche Volk für die Pharma-Mafia, für Erdgaskonzerne, für die transatlantischen Interessen und für Banken bluten, mehr als 300 Milliarden Euro Steuergeld für die Bankenrettung, billigen die Stationierung neuer Atombomben in Deutschland, führen auf US-Geheiß offene und verdeckte Kriege in Afghanistan, der Ukraine, in Syrien, Libyen, Mali, lassen von deutschem Boden aus tausende Menschen mit Drohnen ermorden und stationieren entgegen aller Absprachen und Bekenntnisse von 1990 die Enkel derer, die 1945 in Russland geblieben sind, erneut an der russischen Grenze. Einem Drittel der Deutschen kann dieser Staat keine Stelle anbieten, bei der mehr als 700 Euro rumkommen. Über die Hälfte aller aktuell Berufstätigen darf sich auf Altersarmut gefasst machen. In diesem ach so gelobten kapitalistischen deutschen Wohlstandsland ist schon heute jeder vierte Rentner bettelarm. Die deutschen Renten gehören zu den niedrigsten in Europa. Das Rentenniveau, sprich der Vergleich in Prozenten zum letzten Nettolohn, liegt in diesem Land im Durchschnitt laut OECD bei knapp 50%. In Estland, Ungarn, Bulgarien, Kroatien, ja sogar in Russland genießen Rentner ein höheres Rentenniveau als im reichsten Land der westlichen Hemisphäre. Sogar der EU-Durchschnitt des Rentenniveaus liegt mit 70,6% weit über dem deutschen. Niemand von uns kennt aus seiner Kindheit das heute alltägliche Straßenbild von flaschensammelnden Rentnern. Die Infrastruktur dieses Landes ist marode. Laut einer Untersuchung der bundeseigenen Autobahngesellschaft von 2022 müssten aktuell allein über 400 Autobahnbrücken pro Jahr saniert werden, um einen Kollaps in den nächsten Jahren zu verhindern. Noch schlimmer sieht es bei der Zukunftstechnologie Deutsche Bahn aus. Mehr als die Hälfte der gut 25.700 deutschen Eisenbahnbrücken wurde vor Ende des Zweiten Weltkriegs gebaut. Fast die komplette andere Hälfte, etwa 45%, sind älter als 100 Jahre. Über 1.000 Brücken sind laut Gutachtern überhaupt nicht mehr zu retten und weisen laut Bahn gravierende Schäden am Bauwerk auf. Das Schienennetz der Eisenbahnen in Deutschland hat derzeit eine Streckenlänge von rund 38.400 Kilometern. Eine Anfrage der linken Bundestagsfraktion im August 2022 ergab nun, dass weit über 17.000 Kilometer Schienen ihre durchschnittliche Nutzungsdauer überschritten haben und dringend sanierungsbedürftig sind. Währenddessen investiert die rot-grüne Klimaschutz-Wohlfühlregierung aber lieber 100 Milliarden extra an die Anschaffung neuer Panzer. Prioritäten. Währenddessen müssen auch weiter Schulen schließen, weil die Toiletten nicht repariert werden. Das Gesundheitswesen des Landes bröselt vor sich hin, in Pflegeheimen herrscht Notstand, die Elite zieht sich mit Cum-Ex und dank enger Verflechtung bis ins Kanzleramt ungestraft mehr als 35 Milliarden Euro unseres Geldes rein. Das, Freunde, ist die ehrliche, reale Definition von Asozialität. Von asozialer, bandenmäßiger Korruption. Einmalige Sache, Pustekuchen. Erst vor wenigen Monaten wurde öffentlich, dass Angela Merkel sich auf Vermittlung des adligen Betrügers und Ex-Ministers Karl Theodor zu Guttenberg jahrelang ebenfalls für das milliardenschwere Finanzbetrügerkonsortium Wirecard einsetzte. Noch kurz vor Merkels Abdankung fanden wichtige Gespräche der Betrüger von Wirecard mit Angela Merkel statt. Nicht irgendwo, sondern im steuerfinanzierten Kanzleramt. Wirecard-Betrüger Jan Marsalek könnte jederzeit auspacken. Deutsche Geheimdienste wissen schon immer, wo der angeblich Gesuchte sich aufhält. Allein niemand hat ein Interesse daran. Am Ende würden Fakten noch Teile der Bevölkerung verunsichern. Obwohl, das glaube ich schon lange nicht mehr. Denn allein das Ausmaß der Machenschaften, das belegt und bekannt ist, hält Millionen Klappspaten nach wie vor nicht davon ab, die immer gleichen Seelenverkäufer des Establishments zu wählen. Tatsächlich gibt es da draußen nach wie vor offenbar Millionen Menschen, die die schleichende Ermächtigung undemokratischer Institutionen, die Abschaffung von Grundrechten und die Etablierung eines deutschen Patriot Acts unter Zuhilfenahme der Erzählung einer Pandemie im Austausch für Sicherheit und Gesundheit ebenso willentlich in Kauf nehmen, wie sie jauchzend die Verelendung des deutschen Mittelstandes im solidarischen Kampf gegen Wladimir Putin mittragen. Die wirtschaftlich Schwachen darben dabei ohnehin in Kürze abgehängt in Wärmehallen. Nicht zuletzt durch Gasumlage und zunehmend vollständige wirtschaftliche Versklavung für transatlantische Interessen, durch in Denkfabriken der Elite geformte Volksvertreter, die zuverlässig an den Fäden dieser Elite baumeln. Wer dieser Regierung noch vertraut, dem hat man das Gehirn geklaut.
3: Deutschland greift aktiv in das Kriegsgeschehen ein, dadurch, dass es einen Kombattanten im Krieg gegen eine alliierte Siegermacht mit Waffenlieferungen unterstützt. Deutschland befindet sich lediglich im Waffenstillstand mit Russland. Einen Friedensvertrag hat die deutsche Regierung abgelehnt. Deutschland unterliegt immer noch der Feindstaatenklausel der UN. Die Potsdamer Statuten und die vorherige Kapitulationsvereinbarung untersagen dem deutschen Volk und jeder natürlich absehbaren künftigen Regierung oder Verwaltung Deutschlands im Zuge der sogenannten Entnazifizierung jegliche als kriegerische Handlung einzuordnende Handlung gegen einen alliierten Staat. Es sei denn, Deutschland werde durch einen der alliierten Staaten direkt militärisch angegriffen. Da Russland aber Deutschland nicht angegriffen hat, greift weder Artikel 5 des Nordatlantikvertrages, die Beistandsklausel, noch die UN-Charta Artikel 51 mit dem Recht auf Selbstverteidigung. Was heißt das für uns konkret? Wenn wir uns mit Russland militärisch anlegen, stehen wir alleine da. Erklärtes Ziel der Transatlantiker ist es ja schon seit 120 Jahren, dass sich Deutsche und Russen gegenseitig auslöschen. Das dürfen wir nicht zulassen. Ich möchte aus einem Brief zitieren von Jackie Kennedy an Nikita Khrushchev. Zitat: Ich weiß, wie wichtig meinem Mann die Sorge um den Frieden war und wie die Beziehung zwischen ihm und ihnen zentral für ihn war und wie fürsorglich er sich darum bemüht hat. Er nutzte gerne ihre Worte in einigen seiner Reden. Im nächsten Krieg werden die Überlebenden die Toten beneiden. Sie und er waren Gegner, aber sie waren stets Verbündete im Versuch und Wunsch, dass die Welt nicht doch noch in einem atomaren Weltkrieg untergehen würde. Sie haben sich gegenseitig respektiert und konnten miteinander sehr gut umgehen. Zitat Ende. Nichts aus der Geschichte gelernt, Herr Scholz, Herr Habeck und Frau Baerbock. Spätestens hier sollte jedem von uns klar sein, dass wir alle die Pflicht haben, eine Ausweitung und weitere Eskalation des Krieges zu verhindern. Hier greift auch Artikel 20 Absatz 4 des Grundgesetzes. Und ich sage nochmal, nie wieder Krieg.
2: Das Heucheln der Kolonisten. Ein Standpunkt von Jochen Mitschka. Heute will ich darüber berichten, wie die EU ein Pipeline-Projekt in Afrika verhindern will, welches für zwei Länder eine erhebliche Hilfe bei der Überwindung der Armut und der Entwicklung der Länder darstellen könnte. Ein Verhalten, das nun unter der Begründung Klimaschutz einen heiligen Schein erhält, während es einfach die nachkoloniale Politik ist, diese Länder nicht zu Konkurrenten werden zu lassen, um sie weiter als billige Rohstoffquellen zu erhalten. Danach komme ich unweigerlich auf die Pipelines Nord Stream zurück, welche in der Ostsee gesprengt wurden, ohne dass sich die absolute Mehrheit der EU-Parlamentarier über die historisch einmaligen Umweltschäden äußerten und versuchten, den Verursacher ernsthaft zu ermitteln. Afrika will nicht mehr Kolonie sein. Auf der Seite der OWP, The Organization for World Peace, schreibt Clark Mitchell, dass das EU-Parlament eine neue Entschließung angenommen hat, in der es den Bau der ostafrikanischen Erdölpipeline EACOP mit der Begründung anprangert, dass das Projekt, falls es fertiggestellt wird, unweigerlich zu Umweltzerstörung und einer Zunahme von Menschenrechtsverletzungen führen werde. Die Regierungen von Uganda und Tansania, die dieses ehrgeizige Projekt leiten, haben daraufhin die Mitglieder des Europäischen Parlaments scharf kritisiert und Abgeordnete beider afrikanischer Staaten haben die EU des Eingriffs in ihre Souveränität, des Rassismus und der wirtschaftlichen Sabotage beschuldigt, stellt der Autor fest. Die große Kluft zwischen den Befürwortern des EACOP-Projekts und denjenigen, die seine Fertigstellung verhindern wollen, werfe eine zentrale Frage auf. Soll man von den Entwicklungsländern erwarten, dass sie ihr Wachstum für den Kampf gegen den Klimawandel opfern? Mitchell zitiert dann den stellvertretenden ugandischen Parlamentspräsidenten Thomas Tayebwa. Zitat: Aber es ist eine Tatsache, dass der EU-Block mit nur 10% der Weltbevölkerung für 25% der globalen Emissionen verantwortlich ist und Afrika mit 20% der Weltbevölkerung für 3% der Emissionen verantwortlich ist. Die EU und andere westliche Länder sind historisch gesehen für den Klimawandel verantwortlich. Wer sollte dann die Erschließung der natürlichen Ressourcen stoppen oder verlangsamen? Sicherlich nicht Afrika oder Uganda. Zitat Ende. Tayebwas Aussage verdeutlicht eine Dimension in der Diskussion um die Bekämpfung des Klimawandels, die von den Industrieländern oft vernachlässigt werde. Es bestehe ein unverkennbarer Zielkonflikt zwischen Nachhaltigkeit und Entwicklung. Um es noch einmal einfacher zu sagen, wie schon in meinem Buch Greta, Klima und Corona dargelegt, gehen die ehemaligen Kolonisten davon aus, dass ihre Kolonien bitte keine Entwicklungsstufe wie sie selbst erreichen mögen, insbesondere keine Veredelungsindustrie aufbauen sollen, sondern stattdessen Technologie von ihnen kaufen mögen, mit der sie angeblich klimafreundlich TV schauen und telefonieren können. Zurück zum Artikel. Der Autor weist darauf hin, dass Bedenken nicht völlig unberechtigt seien. Die Pipeline könne möglicherweise Umweltschäden verursachen, Tiere irritieren und Menschen vertreiben. Auch wenn Befürworter, wie der tansanische Energieminister January Makamba, erklären, dass die Planungen so gestaltet wurden, dass die ökologischen und sozialen Auswirkungen so gering wie möglich gehalten werden. Der Autor führt dann aus, dass auf der einen Seite die Erkenntnis stehe, dass, wie Felix Okot-Ogong es ausdrückt, Zitat, Milliarden von Dollar in Form von Rohstoffen aus Afrika abgeschöpft werden und wenn man versucht, einen Mehrwert zu schaffen, mischen sich Ausländer ein, Zitat Ende. Mitchell schreibt, dass von den afrikanischen Ländern nicht erwartet werden sollte, dass sie ihre Entwicklungsinitiativen für ein Phänomen opfern, für das sie nur wenig Verantwortung tragen. Schließlich gäbe es für diese Länder kaum eine Alternative, um sich ohne diese Entwicklungsprojekte aus der tiefen Verarmung zu befreien. Andererseits habe das Europäische Parlament nicht ganz Unrecht mit seiner Einschätzung, dass sich das EACOP als ruinös erweisen könnte. Insbesondere, so muss man wohl heute hinzufügen, wenn die Sprengungen von Pipelines aus politischen Gründen weiter um sich greifen sollten. Auf der ugandischen Internetseite Monitor benutzt Paul Murungi noch deutlichere Worte. Der stellvertretende Sprecher des Parlaments, Thomas Tayebwa, habe die Entscheidung als eine Form der Doppelmoral bezeichnet, welche, Zitat, die höchste Form des wirtschaftlichen Rassismus gegenüber Entwicklungsländern sei, Zitat Ende. Tayebwa argumentiere in seiner Erklärung, dass verschiedene Mitgliedstaaten der Europäischen Union weiterhin fossile Brennstoffe erforschen, entwickeln und in den letzten Monaten die Produktion und den Gebrauch von fossilen Brennstoffen erhöht haben. Außerdem, so Tayebwa, gäbe es in den USA mehr als 9000 Öl- und Gasförderlizenzen, darunter auch Pläne für Bohrungen in Alaska und der Arktis. Der stellvertretende Sprecher ziehe auch Parallelen zur Frage der Energiesicherheit, wo kürzlich 53 Lizenzen in der Nordsee erteilt wurden und Deutschland seine Kohlekraftwerke wiederbelebt habe. Ich möchte hinzufügen, dass übrigens auch Ungarn und Serbien eine Pipeline planen, um die EU-Blockade russischen Öls zu umgehen und Namibia für dieses Jahr über Walvis Bay historisch nie gesehene Mengen an Kohle nach Deutschland verschiffen wird. Ist die Energiesicherheit nur der Europäischen Union vorbehalten? Hat Uganda nicht das gleiche Recht? Fragt er. Dann weist der Artikel darauf hin, dass die EACOP weniger als 0,1% des weltweit in Betrieb befindlichen Pipeline-Netzes von 1,18 Millionen Kilometern ausmache. Die EU-Resolution komme zu einem schwierigen Zeitpunkt, da Uganda dringend Finanzmittel für die Erdölpipeline benötige und die internationalen Finanzierungsinstitutionen die Finanzierung von Erdölprojekten aufgrund von Klimabedenken weiterhin zurückhalten. Die Kostenschätzungen für EACOP liegen zwischen 3,5 und 4 Milliarden US-Dollar bei einem Verhältnis von 40-60% Eigenkapital zu Schulden. Das bedeutet, dass fast 2,4 Milliarden Dollar als Schulden gesichert werden müssen, während 1,6 Milliarden Dollar von den Aktionären finanziert werden. Zu den Aktionären gehören Total Energies mit 62%, Uganda National Oil Company, UNOC mit 15%, Tanzania Petroleum Development Corporation, TPDC mit 15% und China National Offshore Oil Corporation mit 8%. Und nun komme noch dazu, dass Anfang dieses Jahres die Standard Group, einer der größten afrikanischen Kreditgeber für Ölprojekte, angab, dass sie die Finanzierung von Ölprojekten bis 2030 um 5% kürzen werde. Ugandas größter Kreditgeber, die Weltbank, beschloss 2017 ebenfalls, dass sie wegen klimatischer Bedenken ab 2019 keine Upstream-Öl- und Gasprojekte mehr finanzieren wird. Und so darf es nicht verwundern, wenn man in Namibia im Radio von einem Besuch aus Katar hört, das bei der Finanzierung helfen will. Banktrack, ein Finanzforschungsunternehmen, das die Ölfinanzierung verfolgt, zeige, dass die regionale öffentliche Finanzsituation, die afrikanische Export-Import-Bank, zwar an erster Stelle stehe, der Großteil der Finanzmittel jedoch von südafrikanischen Geschäftsbanken wie der Absa Group, der Standard Bank und First Rand stammt. Und nun darf man sich nicht wundern, warum China in Afrika immer beliebter wird. Der Artikel erklärt, dass die China Development Bank als einer der größten Finanziers von Projekten und Unternehmen für fossile Brennstoffe in Afrika genannt werde. Auch wenn noch die meisten der größten Geldgeber für fossile Brennstoffe aus Nordamerika und Europa kommen, insbesondere aus den Vereinigten Staaten, Großbritannien und Frankreich. Die Unsicherheit in der Finanzierung führe aber dazu, dass Investoren verunsichert werden und Firmen abspringen, die fürchten, bei einem Scheitern Verluste tragen zu müssen. Der Direktor für Rechts- und Unternehmensangelegenheiten der Petroleum Authority, Ali Sekatawa, wird vom Autor mit den Worten zitiert, Zitat, bei einem 20-Milliarden-Dollar-Projekt will man diese komische Ungewissheit nicht haben, denn es sind viele Akteure beteiligt. Dieser Lärm schafft eine zusätzliche Unsicherheit für alle. Zitat Ende. In einer veröffentlichten Erklärung habe die NEMA festgestellt, dass die Umwelt- und Sozialverträglichkeitsprüfungen bewährten Grundsätzen folgen. Zitat, während in der Entschließung des EU-Parlaments behauptet wird, dass die EACOP geschützte Gebiete in Uganda und Tansania durchqueren wird, stellen wir klar, dass bei der Festlegung des Trassenverlaufs für die Pipeline viele empfindliche Ökosysteme, einschließlich aller Ramsar-Gebiete, vermieden wurden. Zitat Ende. Nach Angaben der Umweltbehörde werde die Pipeline eingegraben, mit einer Beschichtung gegen Rost versehen und mit eingebauten automatischen Leckage-Erkennungsmechanismen ausgestattet. Für den unwahrscheinlichen Fall eines Ölunfalls sei ein nationaler Notfallplan entwickelt worden. Bekämpfung der Energiearmut. Es gab gegen die Pipeline auch Bedenken, die besagten, dass der Ölbedarf durch zunehmenden Einsatz alternativer Energiequellen obsolet sei und wirtschaftlich zu einem Fiasko führen werde. Dagegen berichtet der Artikel, dass die Organisation der erdölexportierenden Länder, OPEC, in ihrem World Oil Outlook einen Ausblick auf das gebe, was tatsächlich noch kommen werde. Demnach soll die weltweite Ölnachfrage erstmal nur eine Richtung kennen, und zwar nach oben. Es werde erwartet, dass Öl mit einem Anteil von knapp über 28% im Jahr 2045 den größten Anteil am weltweiten Energiemix behalten wird, gefolgt von Gas mit rund 24%. In einer Rede, die Mohamed Sanusi Barkindo, der scheidende Generalsekretär der OPEC, im Juli auf einer Ölkonferenz in Nigeria gehalten hat, wies er auf die Notwendigkeit hin, den Anteil der Ölförderung zu erhöhen und erklärte, dass bei der Bekämpfung der Energiearmut mehr Zusammenarbeit und finanzielle Schlagkraft erforderlich sei. In den afrikanischen Ländern südlich der Sahara, zu denen Uganda gehöre, so der Artikel weiter, haben schätzungsweise 47% der 535 Millionen Menschen keinen Strom und etwa 85% keinen Zugang zu sauberen Koch- und Heizstoffen. Er ergänzte dann seine Aussagen mit den Worten, in Anbetracht der enormen Energieressourcen, die auf diesem Kontinent zur Verfügung stehen, ist dies einfach schwer zu akzeptieren. Da sich fast alle afrikanischen Länder in der Phase der Erforschung und Ausbeutung von Erdölressourcen befänden, sei es sicher, dass sich die weltweite Geopolitik im Bereich Erdöl und Erdgas in den kommenden Jahren auf den afrikanischen Kontinent konzentrieren werde. Ölpipeline. In Uganda gäbe es 3.648 von dem Pipeline-Projekt betroffene Personen, PAPs. Davon seien 203, 5,5% physisch umgesiedelt worden. Die Mehrheit der physisch vertriebenen Personen hat sich für eine Ersatzunterkunft entschieden, deren Bau im Gange sei. Bis zum 12. September 2022 hätten alle 3.648 PAPs in Uganda ihre Entschädigungsvereinbarungen unterzeichnet. Solange die Entschädigung nicht gezahlt und die Räumungsaufforderung nicht erteilt wurde, werde kein Land für das Projekt in Anspruch genommen. Die Emotionen kommen hoch. Mitte September wurde die Debatte dann noch hitziger. Elizabeth Kamurungi berichtet, dass der bereits erwähnte Thomas Tayebwa die Mitglieder des EU-Parlaments heftigst beschuldigte und zitiert ihn mit den Worten, Zitat, dieser Antrag zielt darauf ab, den Fortschritt der ugandischen Öl- und Gasentwicklung und damit auch das sozialökonomische Wachstum und die Entwicklung des Landes zu behindern.
4: Die Resolution stellt den höchsten Grad von Neokolonialismus und Imperialismus gegen die Souveränität Ugandas und Tansanias dar. Zitat Ende. Nachdem die EU-Parlamentarier den Mitgliedsländern dann eindringlich geraten hatten, das Ölpipeline-Projekt zwischen Uganda und Tansania weder diplomatisch noch finanziell zu unterstützen, äußerte sich Tayebwa Kumurungi zufolge mit den Worten, Zitat, Uganda ist ein Entwicklungsland und ein souveräner Staat, der seine eigenen Entwicklungsbedürfnisse und Prioritäten hat. Ich fordere daher das EU-Parlament auf, den Entschließungsantrag zurückzuziehen, der gegen die UN-Charta verstößt, die das Recht Ugandas auf Selbstbestimmung und Souveränität über seine natürlichen Ressourcen vorsieht. Zitat Ende. Er fügte hinzu, Zitat, das ist wohl ein Schreckgespenst, wenn man sieht, wie sich ein afrikanisches Land weiterentwickelt und es nicht mehr jeden Tag betteln muss. Man kann alles in Frage stellen, nur nicht wirtschaftliche Sabotage und Erpressung. Zitat Ende. Der Artikel führt weiter aus, dass die Regierung des Landes auf die mehr als 6 Milliarden Barrel der Ressource setze, um das Land unter anderem in den Status eines Landes mit mittlerem Einkommen zu bringen und Arbeitsplätze zu schaffen. Im Anhang zu diesem Podcast die vollständige Erklärung des ugandischen Parlaments zu der EU-Entschließung als Ergänzung zu diesen Informationen. Auch in Namibia liegen ungeheure Öl- und Gasreserven und auch hier wird medial und durch verschiedene Institutionen mobil gemacht, um zu verhindern, dass diese Reserven zur Entwicklung des Landes beitragen. Würde man es erlauben, könnte so etwas wie ein zweites Katar aufblühen. Und das in einem demokratischen Land, das eher der Multipolarität zuneigt. Ein Schreckgespenst für westliche Strategen. Glücklicherweise verfügt das Land über ein zweites geplantes Standbein, die grüne Wasserstoffproduktion, unter den weltweit günstigsten Solarbedingungen und, wenn die Politik klug agiert, kann ein Jungteam zwischen der Ausbeutung beider Ressourcen erzielt werden. Die Nord Stream Pipeline. Da wurde nun also eine Pipeline in Europa gesprengt, wodurch ein Umweltschaden durch austretendes Methan entstand, der die in Deutschland eingeführte CO2-Steuer als lächerlich dastehen lässt und ein historisches Ausmaß annahm. Was aber vom EU-Parlament nicht in gleicher Weise verurteilt wurde, wie die erst noch geplante Pipeline in Afrika. Und das, obwohl dieser Umweltschaden bewusst und absichtlich herbeigeführt worden war und niemand traute sich, mit dem Finger auf den wahrscheinlichen Verursacher der Explosionen hinzuweisen. Obwohl dieser vermutlich ein bekannter Mehrfachtäter ist, der bereits in Nicaragua, der Sowjetunion, im Iran und anderen Ländern Erdgas- und Erdölanlagen hat explodieren lassen. Nun erklärte Russland, dass es die Reparaturen an der Pipeline auf seine Kosten durchführen lassen will, darf aber nicht einmal in die Nähe der Sprengung. Vielmehr sollen nun die Hauptverdächtigen den Vorfall untersuchen. Wie im Kleinen, so ist es auch im staatlichen Bereich. Die Politiker bestimmen selbst darüber, wer über sie im Fall eines Verfassungsbruchs richten soll und die der Sprengung verdächtigen Kreise untersuchen, wer für die Sprengung zuständig war. Eine interessante Entwicklung ist die Tatsache, dass von den 4 Nord Stream Röhren eine noch intakt sein soll und Russland anbot, darüber Gas zu liefern. Und das, obwohl der Westen das Land in die Knie zwingen wollte und der Wirtschaftskrieg mit der offen bekundeten Absicht verschärft wurde, die Regierung Russlands zu stürzen und eine genehmere zu installieren. Warum die Mehrheit der Länder im UN-Menschenrechtsrat, sogar Namibia, dessen Präsident noch an einer Videokonferenz der Demokratien von Biden teilgenommen hatte, gegen eine Untersuchung Chinas in der Angelegenheit von angeblichen Menschenrechtsverletzungen in Xinjiang abstimmte, sollte nun klarer sein. Namibia plant übrigens eine gemeinsame Pipeline mit Nachbarländern und eine gemeinsame Raffinerie, um endlich mit eigenen Erdölvorkommen unabhängiger zu werden. OPEC Plus verweigert USA Gefolgschaft. Apropos Öl. Die OPEC Plus ist eine Gemeinschaft ölfördernder Länder, deren Entscheidungen ausschließlich einstimmig gefällt werden. 24 Länder gehören inzwischen dazu und alle haben nun den USA die Gefolgschaft verweigert und zwingen den Hegemon weiter, seine strategischen Erdölreserven auf den Markt zu werfen, um die Ölpreise niedrig zu halten. Die Entscheidung der OPEC Plus, die Fördermenge zu drosseln, kam zeitgleich mit der Ankündigung der EU, für russisches Öl nur noch einen Preis bezahlen zu wollen, den die EU selbst festlegt. Diese zeitliche Übereinstimmung ist vielen Analysten zufolge kein Zufall, sondern der Beweis, dass die Zeit des Unipolarismus beendet wird und immer mehr Länder sich dem Multipolarismus zuwenden und Russlands Krieg gegen die NATO in der Ukraine als einen Stellvertreterkrieg für den Multipolarismus betrachten. Was den Multipolarismus zu attraktiv macht, hatte ich in vorherigen Podcasts bereits erklärt. In Zero Hedge, einem Blog, der auf den Finanzmarkt und die Wirtschaft spezialisiert ist, kann man lesen, Zitat, und das trotz einer wütenden diplomatischen Kampagne des Weißen Hauses, das hoffte, das Unvermeidliche zu verhindern und davor warnte, dass jede Kürzung von der Soros-Regierung als feindlicher Akt angesehen würde, Zitat Ende. Damit wird die Waffe des Ölpreises, mit dem die Sowjetunion auf Wunsch der USA noch finanztechnisch in die Knie gezwungen wurde, heute nicht mehr gegen den rechtlichen Nachfolger, sondern sogar zugunsten Russlands eingesetzt. Der Artikel verweist dann darauf, dass Goldman Sachs inzwischen schreibe, dass die OPEC Plus es mit dem Westen aufnehme. Die OPEC-Plus-Kürzung sei eine Rückkehr zur alten Ölordnung, in der die Kern-OPEC nach dem rationalen Verhalten eines dominanten Produzenten mit Preismacht handele. Die Entscheidung sei ganz einfach logisch, da sie mit minimalen Opfern zukünftige Gewinne maximiere. Außerdem stelle Goldman fest, dass die Geschwindigkeit, mit der die Entscheidung zustande gekommen war, auch ein politisches Signal sei. Dabei hätten einige Mitglieder sehr deutlich zu dem neuen Käuferkartell Stellung genommen, welches versuche, die Preise für Öl aus Russland zu deckeln. Überlegungen in den USA gehen so weit, sogar mit Klagen gegen das Kartell zu drohen. Zero Hedge endet den Artikel mit der Aussicht darauf, dass mit der Eskalation dieses zunehmend heißen Kriegs zwischen OPEC Plus und dem Westen die Gesamtmenge des dem Westen zur Verfügung stehenden Öls nicht steigen, sondern sinken wird, was die Fed zwinge, die Preise, also Zinsen, noch weiter anzuheben, um den Angebotsrückgang durch eine noch geringere Nachfrage auszugleichen. Möglicherweise werde die USA sogar gezwungen, bei der Lieferung von Demokratie an Riad kinetisch zu werden. Als Alternative malte der Autor die Möglichkeit an die Wand, dass etwas in der hyperfinanzialisierten US-Wirtschaft zerbreche. In einem System, in dem die Finanzanlagen 630% des BIP ausmachen. Die OPEC Plus muss nicht den gesamten Westen besiegen, sondern nur seine schwächste Finanzinstitution, deren Zusammenbruch alles andere mit sich ziehen wird. An diesem Punkt werden die globalen Rohstoffproduzenten einschließlich Russland, die ehemalige Supermacht der Welt, effektiv besiegt haben. Interessant auch die Meinung des Ex-Diplomaten Badra Kumar. Zitat: Das Ausmaß dessen, was sich hier abspielt, ist einfach atemberaubend. Biden hat mit Verspätung erkannt, dass die territorialen Eroberungen in der Ukraine nicht die eigentliche Geschichte sind, sondern dass es sich dabei um einen Wirtschaftskrieg handelt, in den der Energiekrieg eingebettet ist, der in den letzten 8 Monaten nach den westlichen Sanktionen gegen Russland ausgebrochen ist. Zitat Ende. Der Autor erklärt in seinem Artikel, dass nicht der Schießkrieg die USA vom Thron stoßen wird, sondern der wirtschaftliche Niedergang. Deshalb mehr von ihm im Anhang hinter den Quellen. Ein paar Tage später wird von Panik in der US-Regierung, dass Teile und Herrsche versage, berichtet und dass sie wenig gegen die nun gesehene Einigkeit der OPEC Plus tun könne. Zitat: Nur einen Tag vor dem OPEC Plus-Treffen berichtete CNN, dass alle verfügbaren Humanressourcen in der Verwaltung mobilisiert werden seien und das Weiße Haus einen Krampf und Panik habe, so ein ungenannter Beamter. Zitat Ende. Weiter wird in dem Artikel von Irina Slav festgestellt, dass es das erste Mal in der Geschichte sei, dass keiner der Kolonialstaaten einen ihre Interessen vertretenden Staat in der OPEC Plus habe. Und dann schreibt die Autorin das Unaussprechliche, Zitat: Die nach den USA größten Erdölproduzenten der Welt wenden sich also von ihren einstigen geopolitischen Freunden ab und stellen sich auf die Seite des Feindes, um es ganz einfach auszudrücken, Zitat Ende. Fazit: Wie gesagt, schnallt euch an. Während der Westen wegen des bereits erwähnten Abstimmungsergebnisses im Menschenrechtsrat der UN heuchelt, es wäre eine Niederlage der Menschenrechte, zeigt eine Analyse des Abstimmungsverhaltens, wo sich zukünftig der Multipolarismus durchsetzen wird und wo der Niedergang des Hegemons noch durch Selbstaufopferung der Vasallen verzögert werden wird. Vielleicht geht bald alles sehr schnell, denn das Imperium wird ohne Rohstoffe und ohne Dollarmacht auf ein mächtiges Land unter mehreren reduziert werden. Die Ereignisse überschlagen sich und vielleicht gibt es beim Erscheinen dieses Podcasts schon wieder historische Ereignisse, die im deutschen Journalismus in keiner Weise den Stellenwert erhalten, den sie haben sollten. So schreibe ich nächste Woche über einen UNCTAD-Bericht, der klar macht, dass die Kolonialländer wieder versuchen, die Kolonien als solche zu erhalten, statt sie zu Partnern zu machen, und warum das auch nach hinten losgehen wird.
3: Schmerkel und die rätselhafte Pipeline-Explosion. Von Paul Brandenburg. Guten Morgen, ihr Lieben. Es ist schwindelerregend, wie schnell diese Republik sich gerade zerlegt. Olaf, ich erinnere mich nicht, Merkel hat mit seinem Regime bereits desaströse Zustimmungswerte. Siehe Artikel. Diese Symbolfigur für Korruption, die bis zum Kinn im größten Steuerbetrugsskandal der Nachkriegszeit steckt, muss nun glaubwürdig erklären, weshalb plötzlich und unerwartet ausgerechnet die eine Pipeline ohne sein Zutun explodiert, durch deren vom Bürgerprotest erzwungenen Öffnung seine Amtszeit schlagartig beendet gewesen wäre. Man kann sich diesen Plot gar nicht ausdenken. Kein B-Movie würde dem Zuschauer eine so durchsichtige Geschichte und derart platte Figuren zumuten. Damit noch nicht genug. In der Hauptstadt dieser Korruptionsrepublik ist weiterhin eine überführte Gewohnheitsbetrügerin an der Regierung. Durch Wahlfälschung. Auch dort deckt eine Marionettenjustiz das Unrecht und deren uniformierte Terrortruppe prügelt auf Kritiker ein, die dabei manchmal zufällig versterben. So unterirdisch dieses Trash-Kino ist, übt es doch die Faszination der absehbaren Katastrophe aus. Man kann die Augen einfach nicht abwenden und wartet auf den großen Knall. Der kommt so sicher wie das Amen in der Kirche. Denn wir können uns bei diesem Regime auf drei Dinge verlassen. Skrupellosigkeit, Korruption und die Tatsache, dass ihnen für alles andere als diese beiden Dinge jede Ausbildung und Erfahrung fehlt. Darum freue ich mich mehr denn je auf den Herbst und bin sicher, nach ihm beginnt endlich ein demokratischer Neuanfang. Habt einen wunderbaren Tag, euer Paul Brandenburg.

Selbst wenn ich bestäubt und vollständig geimpft wäre, würde ich die Ungeimpften dafür bewundern, dass sie dem größten Druck standhalten, den ich je gesehen habe. Sogar von Partnern, Eltern, Kindern, Freunden, Kollegen und Ärzten. Menschen, die zu solch einer Persönlichkeit, einem solchen Mut und einer solchen kritischen Fähigkeit fähig waren, sind zweifellos die Besten der Menschheit. Sie sind überall in allen Altersgruppen, Bildungsstufen, Zuständen und Vorstellungen. Sie sind von besonderer Art. Sie sind die Soldaten, die jede Armee des Lichts in ihren Reihen haben möchte. Sie sind die Eltern, die jedes Kind haben möchte und die Kinder, von denen alle Eltern träumen. Sie sind Wesen über dem Durchschnitt ihrer Gesellschaft. Sie sind die Essenz der Menschen, die alle Kulturen aufgebaut und Horizonte erobert haben. Sie sind da neben dir. Sie sehen normal aus, aber sie sind Superhelden. Sie taten, was andere nicht konnten. Sie waren der Baum, der dem Orkan aus Beleidigungen, Diskriminierung und sozialer Ausgrenzung standhielt. Und sie taten es, weil sie dachten, sie seien allein. Und sie glaubten, sie seien die Einzigen. Am Weihnachten von den Tischen ihrer Familien verbannt, hat man noch nie so etwas Grausames gesehen. Sie verloren ihre Jobs, ließen ihre Karrieren sinken, hatten kein Geld mehr. Aber es war ihnen egal. Sie erlitten unermessliche Diskriminierung, Denunziation, Verrat und Demütigung. Aber sie machten weiter. Noch nie zuvor in der Menschheit gab es ein solches Casting. Jetzt wissen wir, wer die Besten auf dem Planeten Erde sind. Frauen, Männer, alte, junge, reiche, arme, alle Rassen oder Religionen, die Ungeimpften, die Auserwählten der unsichtbaren Arche, die Einzigen, die es geschafft haben, Widerstand zu leisten,

Donnerwetter, das war aber schön. Und heute hat man auch, also hier scheinen sehr viele emanzipierte Männer zu sein, heute hat man auch so richtig Männer singen gehört, gell? Ja? Sonst hört man nur Frauen eigentlich, ja toll, großartig. Die Gedanken sind frei, so heißt es schon lange, trotz Knechtschaft und Tyrannei, wir waren nicht bange.

Gedanken sind frei, doch jetzt hab ich Bedenken. Es gibt da so mancherlei, damit kann man sie lenken. Es gibt da so Maschen, da kann man sie waschen. Und schon eins, zwei, drei, sind sie nicht mehr ganz so frei. Und schon Jens, kannst du uns das Ganze erinnern, ein bisschen an Straßenmusik, was wir da machen, gell? Von Aran Schmai, ich finde das schön, ein bisschen Hippie-mäßig ist das. Kannst du uns ein schönes Hippie-Solo aus Ende der 70er Jahre, so wie früher halt so, ja? Kannst du mir...

Die Gedanken sind frei, so frei wie die Presse. Und denkst du, dass es anders sei, dann gibt's auf die Fresse. Sie wollen dich lenken, dein Wissen und Denken. Und vielleicht schon im nächsten Mai kommt die Gedankenpolizei. Und vielleicht schon im nächsten Mai kommt die Gedankenpolizei. Denn ob CIA oder NSA, sie liegen auf der Lauer. If you don't go the right way, da werden die sauer.

Wir werden diesen Krieg verlieren. Wir, Sven Wirtzbowitz. Mit den nachfolgenden Zeilen unternehme ich den Versuch, in vereinfachter Darstellung und anhand von geschichtlichen Ereignissen die Situation, in der wir uns heute befinden, aufzuzeigen. NATO, Warschauer Pakt, NATO-Terrorismus, NATO-Sündenfall, Jugoslawienkrieg. Vorwort. Zur Überschrift, wer ist eigentlich diese Wir? Hier meine ich das System, dem auch ich innewohne. Gewollt oder nicht, geschätzt oder verachtet und beliebig in welcher Position. Das System wird selbst ernannt als regelbasierte Weltordnung dargestellt, als internationale Staatengemeinschaft unter der Führerschaft der USA, womit da nicht mehr so hausiert wird, aber so ist es. Also dem imperialen Führer unserer Zeit oder nun doch sanfter benannt, dem Hegemon. Zinoviev Brzezinski benannte es in seinem Buch von 1997 die einzige Weltmacht. Ein Imperium besteht immer nur so lang, wie die Provinzen es und sich selbst ernähren und es die Durchsetzung seiner Macht auf die Provinzen sicherstellen kann. Wir lässt sich in jedem Fall als Wasserträger der USA konkretisieren oder wie Habeck unlängst vermeldete, dienende Führerschaft. Er meinte die Deutschen als Speerspitze der USA in Europa. Ja, und wenn übereiligst und unangemeldet unsere Peinlichkeit von Außenministerin

in die Ukraine reist und wiederholt verkündet, dass sie die Ukraine auch gegen den Willen ihres eigenen Volkes unterstützen wird mit Waffengeld, dann sind das Botschaften in die USA, dass man gehorchen wird und macht, was befohlen war. Gelegentliche Beweise seiner Macht müssen demonstriert werden, um den Abschreckungscharakter für Abtrünnigkeitswillige aufrechtzuerhalten und potenzielle Gegner im Zaum. Gegner wie Russland oder China. Nun zum ersten der betitelten Gedankengänge. NATO-Warschauer Pakt. Der freie Zugang und die freie Gestaltungsmöglichkeit der USA zu weltweit akzeptierten Finanzen und somit auch zu Ressourcen führte im Wettstreit der Hochrüstung dazu, dass der Warschauer Pakt in die Insolvenz geriet und schließlich ökonomisch implodierte, was das politische Erdbeben auslöste. Das Sterben wurde von der USA initiiert, geplant und umgesetzt und geerbt werden sollte nach dem Wegfall des Kommunismus die Ressourcen des Warschauer Paktes und dies unter Einführung des freien Marktes, Privatisierung genannt. Wie das ablief, kann man sich vielleicht noch erinnern, als die Treuhandgesellschaft für westliche Unternehmen die Restwerte der DDR verwertete, ja verscherbelte. Für Russland selbst war dies eine der entbehrungsreichsten Zeiten. Im Verlauf der Zeit blieben zwar der Kapitalismus in Russland, aber die Nutznießer und Initiatoren des Zusammenbruchs wurden zurückgedrängt, der Plan durchkreuzt. Die Einwilligung der Russen, damals unter Gorbatschow, das nach dem Zweiten Weltkrieg getrennte Deutschland wieder zu vereinen, geschah unter der Direktive, dass eine NATO sich nicht nach Osten ausweitet. Wer wortbrüchig wurde, unterhelfen keine Spitzfindigkeiten, es würde nichts Schriftliches verankert sein, denn unter Staatsmännern geht das gesprochene Wort, sonst wären wir aus der Kuba-Krise nie heil herausgekommen, war die NATO. Vielleicht eben auch, weil das Zurückdrängen der US-amerikanischen Investoren einer Antwort bedurfte und Russland zu schwach war, dagegen zu halten. Aber vielleicht haben wir dieses atomare Problem, mit dem sich einst Kennedy rumschlug, einfach nur zeitlich nach hinten verlagert. Imperial betrachtet, macht die USA das, was sie machen musste, das Imperium erweitern. NATO-Terrorismus. Mit dem Wegfall des Gegners, da der Ostblock zusammenbrach, endete auch die Legitimität des NATO-Bündnisses. Alle hätten nach Hause gehen können und ein jeder für sich in seiner diversen oder multipolaren Welt das Beste aus seinem Leben machen können. Es sei denn, ein neuer Gegner betritt die Arena. Gab es Einflusssphären, in denen die USA ihre Dominanz nur begrenzt ausüben konnten, da sich eine Aversion gegen sie gebildet hatte und wo man mit Geschenken und Bestechungen nicht weiterkam. Hier empfehle ich dringend das Buch von John Perkins, welches ich mehrfach gelesen habe, wie ein Economic Hitman arbeitet und wie die USA beauftragte, was zu tun ist. Der Schweizer Historiker und Friedensforscher Dr. Daniele Ganser hat auch in neuerer Zeit viel dazu beigetragen, die Arbeitsweise dieses Imperiums im selbigen Belangen zu beleuchten, wovon unter anderem seine Doktorarbeit Zeugnis ablegt, welche Gladio als eine Geheimarmee der NATO entlarvt. Ja, die gab es und gibt es immer noch. Mit diesem Prädikat Terrorstaat zu versehen, gleich dem sich zu freuen, wenn aufgeheizte Leute mit Backsteinen in der Hand auf andere Leute zielen, welche hinter einer Glasscheibe stehen, weil man Glaser ist und irgendwann die Saat des Hasses aufgehen wird und der erste Stein fliegt. Die NATO war und ist Glaser. Und wenn der Markt gesättigt ist, alle Scheiben repariert sind, muss man in der Nacht losziehen und Schaufensterscheiben zerschlagen. Klüger noch, Sorge dafür tragen, dass andere dies tun. Apropos tun lassen oder vielleicht inszeniert, wie auch immer man zu den Ereignissen zu 9/11 steht. Die Welt danach war eine andere und hat sich erwartbar derer verändert, die hätten solch einen barbarischen Akt planen können. Eben um dann mit aller Macht und Härte gegen diese Terroristen vorzugehen. Die NATO hatte ihre neue Aufgabe dankend angenommen. Das Öl sprudelte wieder billig für die US-amerikanische Industrie und aufstrebende Wirtschaften wurden in Schutt und Asche gelegt. Ohne UN-Mandat, ohne Konsequenzen, unter Vorhaltung von Lügen wie Massenvernichtungswaffen oder Brutkästen, aus denen Babys gerissen worden wären. Millionen von Menschen starben, unschuldige Menschen, und auf die Frage der USA, ob es das wert gewesen ist, kam ein unwidersprochenes Ja. NATO-Sündenfall Jugoslawien. In einem völkerrechtswidrigen Angriffskrieg, ohne UN-Mandat,
unzählig der vorangegangenen der NATO, nur diesmal in Europa, ließen 19 Staaten mit über 200 Flugzeugen vorwiegend zivile Einrichtungen bombardieren, sodass über 125.000 Menschen, davon ca. 110.000 Zivilisten, vorwiegend Frauen, Kinder und Ältere, getötet wurden. Die USA verlangte zuvor von einer legitimen Bundesregierung, dass die Kämpfe einer Separationsbestrebung des Kosovos ausgesetzt werden und die NATO freien Zugang zum Land erhielte. Jugoslawien bezeichnete dies zu Recht als schweren Eingriff in seine Souveränität und verneinte. Die Vorwürfe, welche als legitimen Kriegseintritt der NATO verwandt wurden, dass es zu ethnischen Säuberungen kam, in Deutschland sprachen Grünen-Politiker bereits von der Wiederholung des Holocaust, konnte nicht vollständig aufgeklärt werden. Wie dieser Krieg ablief und dass es Massengräber gab, davon legten Freunde von mir Zeugnis ab, die dort im Einsatz waren und verstörte Bilder im Kopf mit nach Hause brachten. Warum die NATO und die USA so sehr darauf drängten, in Jugoslawien so massiv einzugreifen, sieht man an der zersplitterten Staaten, welche eine pro-westliche oder pro-russische Einstellung aufweisen. Jugoslawien musste in jedem Fall der EU zugewandt ausgerichtet und von Russland getrennt werden, was bis auf Serbien ganz gut gelang. Nachwort und Resümee. Nun haben wir noch Ereignisse wie in Syrien und ganz aktuell die Ukraine. Es geht, wie George Friedman vom Council of Foreign Relations meinte, darum, Russland in ständige Konflikte zu verwechseln, um es zu schwächen. Denken wir kurz an das Bild mit dem Glaser. Was Friedman eben auch klar sagt, Russland und Deutschland darf keinesfalls vereint werden. Eines der Hauptaufgaben der NATO seit seiner Gründung, weil dies die einzige Macht darstellt, welche der USA gefährlich werden könnte. Zieht man das alles zusammen, sieht man, dass die Ukraine nur Spielball der USA ist. Aufgerüstet und aufgehetzt, erinnern wir uns an den Glaser, der Hass sät, gegen ihren natürlichen Nachbarn agierend. Der wunde Punkt war natürlich der Donbass und seit 2014 wird dieser regelmäßig beschossen, sodass aus mehr als 15.000 meist unschuldige Zivilisten ihr Leben einbüßten. Natürlich wieder kein Aufschrei in der Weltengemeinschaft, die Katar in den Botschafterstatus für Menschenrechte setzt. Dieser eingangs erwähnten wir Weltengemeinschaft, Russland und China haben ihre Hausaufgaben gemacht, die USA vielleicht auch, um ihres seit dem Zweiten Weltkrieg begonnenes Spiel fortzuführen. Wir als führende Dienerschaft haben dies nicht. So werden wir uns mit all den Konsequenzen, die uns nun bevorstehen, rumschlagen müssen. Wer denkt denn schon, dass Deutschland verrecke, einer Ideologie entspringt, die geopolitisch verhindern sollte, dass Russland und Deutschland vereinte Wege gehen? Nun wird auch dieser Wunsch oder Ausruf vorerst wahr. Sehe ich die Deindustrialisierung in Europa und dass es Deutschland mit am härtesten treffen wird. Erstaunlich, dass jene Protagonisten an der Macht sind, welche diese Parole früher hinauskrakelten und in transatlantischen Verbindungen gebrieft wurden. In diesem großen Gedankenrundumschlag kann man natürlich noch die Gesellschaften einbeziehen und wie diese in der Zukunft gestaltet werden sollen, also von den Planern, die auch der NATO einen Sinn geben. Das sind Denkprozesse, die sich in Institutionen wiederfinden, wie in einem World Economic Forum oder ein World Health Organization. Doch mir ging es erstmal um das Grundsätzliche, was hier gerade stattfindet. Die USA, die NATO und Russland wollen keinen atomaren Krieg auslösen, da jeder der Beteiligten die Konsequenzen fürchtet. Was offiziell gesagt wird, das gilt, wurde es entbilligt, das Ermessen der Taten jedes Einzelnen ist entscheidend. Es ist schwer, Gesagtes und Handeln in Einklang zu bringen, aber es weist bei aller Überraschung immer die Tendenz aus, auf die man sich berufen kann, eigene Erwägungen abzuleiten. Die Tendenzen der Ereignisse, die über zurückliegende Jahrzehnte betrachtet werden können, sagen aus, dass wir in einer Art Showdown stecken, dessen, ob wir dieses Modell der hegemonialen Inanspruchnahme der Welt noch so aufrechterhalten werden kann. Das Argument multipolar statt unipolar, was Putin anspricht, ist ja per se weitaus demokratischer als das, was die Mutter der Demokratie USA genannt vollzieht. Nicht die Worte, sondern die Taten zählen. Wie gesagt, man will den Einsatz von Atombomben nicht und du und ich, wir können uns dies auch nicht vorstellen. Denn eben, was käme danach? Nichtsdestotrotz kann dies aus Gründen von Leichtsinn, Fehlinterpretation oder aus verschiedenen anderen Bedingungen heraus passieren. Die Mächtigen haben sowieso das Problem, dass die Abschreibung durch die Massenvernichtung nicht mehr greift, da für keine Seite etwas Verwertbares überbliebe. So kann uns nur die Dummheit vernichten oder ich bin froh, dass List Russ den Schlüssel nicht in der Hand hält oder unsere Annalena. Die Abschreibung wird etwas Neues sein.
und unzählige geheime NATO-Biolabore und weltliche Ereignisse, Pandemie genannt, werfen ihre Schatten voraus. Wie wird es weitergehen? Ja, das fragt sich jeder und es gibt natürlich keine konkrete Antwort darauf, sondern verschiedene Möglichkeiten. Auch ich persönlich denke in viele Richtungen. Gemäß dem, was am wahrscheinlichsten gilt, wird die EU mit Russland am Verhandlungstisch landen. Ich halte es für ungewöhnlich, wenn diese verweichlichten ersten Weltgemeinschaften mehr als einen Winter aushalten, indem sie darben. Es sind hausgemachte, also politische Probleme. Ich meine, das Gas ist ja nicht da, weil es nicht existiert, sondern weil der Hahn zugedreht ist und nur zu neu verhandelten Bedingungen wieder aufgeht. Der Druck von innen heraus auf die EU wird die USA weiter in das Abseits stellen. Ob diese dann um sich schlägt, im Untergang begriffen, die Sau ist bei der Jagd dann immer am gefährlichsten, wenn sie angeschossen wurde. Mit China, den BRICS, der erfolglosen Sanktionspolitik und dem Eigenschaden, den sich die EU zufügt, ist die Sache auch in der Ukraine früher oder später gelaufen. Wenn die Konflikte sich dahingehend entladen, dass für das Hoheitsgebiet der Russen vom Westen eingebrachte Waffen potenziell gefährlich werden, wird Russland möglicherweise A-Waffen einsetzen. Zumindest wurde genau so gewarnt. So wie man die NATO warnte, das passiert, wenn man die Ukraine weiterhin gegen Russland in Stellung bringt. Warnen mit Ansage auch an jene, die nur an den Strippen des Kaspers in Kiew ziehen. Was können wir tun? Du und ich und alleine, die nicht in Gremien und Ämtern auf Landes- oder Bundestagssitzungen rumlungern und für im richtigen Moment das erwartbare Häkchen setzen, viel Geld bekommen? Nun, als erstes sollte man versucht sein, die Dinge zu verstehen, wie sie eben wirklich sind und vielleicht mit mehr Achtung und Achtsamkeit dem gegenüber zu stehen, welche dir als Feind verkauft werden und den Verstand dazu benutzen. Tatsächlich Feinde und Freunde in der Realität voneinander zu unterscheiden. Dieses Verstehen wollen geht aber weit über dies hinaus. Was ich sagen möchte, in der Situation EU, USA, NATO, China, BRICS etc. kann man erst einmal gar nichts machen, außer beobachten. Was jeder tun kann, der verstanden hat, wie dieses Spiel läuft, ist, sich dem einen oder anderen Einfluss zu entziehen, sich den einen oder anderen Dingen zu verwehren, sich dem einen oder anderen nicht beugen, sich dem einen oder anderen anschließen, der dies genauso sieht. Noch gibt es diese Chance, dass du hier meine Zeilen liest oder dass dieses Wort gesprochen werden kann. Bloß wie lange noch? Denn diese Krisen werden immer von den Mächtigen ausgenutzt, das umzusetzen, wie Totalüberwachung, was im normalen Leben unmöglich gewesen wäre. Die Krisen kommen, eben weil sie Teil der Lösung für viele darstellen. Also solltest du dich auch bestmöglich auf die Krise vorbereiten. Denn auch im Umkehrschluss beinhaltet die Krise die Chance für dich, für uns, also dass du Dinge zum Positiven veränderst. Vorbereiten? Ein Atomschlag sicher nicht. Denn wer will nach Tausenden von Jahren die schönste Leiche im Bunker sein auf diesem Planeten, den es dann nicht mehr gibt? Aber Grundversorgung, darum kannst du dich noch kümmern. Und um Schutz, um Kommunikation und all das, was schlechthin als Preppern bekannt sein dürfte. Ich halte die Szenarien von Braun- oder Blackouts für überaus real. Ich halte auch den Zusammenbruch von zivilisatorischer Sicherheit möglich, weil dieser viel fragiler ist, als man denkt und es begreift, wenn man in die Geschichte reist. Gute Gespräche mit guten Freunden über ein, was, wen, wie, alles ohne dabei in Panik zu verfallen. Aber klar sollte jetzt bereits einem jeden sein, dass mit den Dingen, die Russland tut, die Welt, an der Habeck und Scholz kleben, aufhört zu existieren. Und keiner, auch nicht die NATO, kann die Ereignisse zurückdrehen. Kann man etwas durch Wahlen erreichen? Wenn eins, dann sollten doch die letzten Wahlen, egal wie oft man sie wiederholt, gezeigt haben, dass es egal ist, was man wählt. In diesem scheindemokratischen Prinzip der Wahlaristokratie wird am Ende nie das rauskommen, was man am Anfang hineingesteckt hat. Du kannst aber zu deinem Bürgermeister gehen, zu deiner Gemeinde, deinem Stadtrat und sagen, was du möchtest. Denn diese werden den Druck gewiss nach oben reichen und an der amorphen Angst vor dem Mob ein vertrautes Gesicht geben. Alles weitere ist Krisenmanagement. Alles andere ist Betrachtung mit großen und kleinen auf Basis von strategischen, taktischen, operativen Zielen verschiedenster Akteure. Ich als Unternehmer kann Geld angehäuft haben, wie ich will. Wenn keine Ware da ist, gibt es auch keinen Preis. Wenn sich kein Preis gestalten lässt, gibt es auch keine Marktwirtschaft.
Gibt es keine Marktwirtschaft, dann haben wir staatliche Zuteilung zu erwarten von Dingen, die dann in der Unendlichkeit der Verfügbarkeit gebucht sind. DDR-Trabi, 20 Jahre Wartezeit. Aber mit der Notversorgung und Rationierung mit staatlichen Kontingenten halten wir etwas durch. Andernorts, wie in Russland und Asien, Afrika, wird man kolonial befreit prosperieren. All dies steht auf dem Spiel, mehr oder minder relevant. Ob das die einzelnen Akteure so überschauen oder sich ein Bild darauf machen, das ist stark zu bezweifeln. Der Beamte hat sein Formular, an dem er sich festhält, und jeder andere auch sein Kunstkonstrukt. Es sei denn, er schafft Werte, wie ein Haus zu bauen, was sich selbst versorgt und nach tausendjährigem Nutzungszyklus kompostieren lässt. Also damit verweise ich auf die Kreativität, wie man mit der Krise umgehen kann und diese gesellschaftliche Wohlstandsverwahrlosung zurückfährt. Was gibt es noch zu sagen nach diesem weiten Ausritt? Wir sind nicht die Guten. Lasse dir das vom Wir nicht einreden. Denn diese Wir bedeutet immer, das gibt noch andere und die müssten dann die Schlechten sein. Sind sie aber in der Regel nicht. Ein anderes Wir sollte Bedeutung haben, nämlich jenes von Daniele Ganser. Wir sind eine Menschheitsfamilie. Und wird der Mensch mit seinen technologischen Möglichkeiten das nicht begreifen, dann wird er sich wohl erstmalig in der Evolution selbst auslöschen.

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1: Amtsdeutsch für Sozialkahlschlag. Effizienter Ressourceneinsatz bei Leistungsgesetzen. Von Ralf Wurzbacher. Bund, Länder und Kommunen verhandeln im Geheimen die Abwicklung der gesellschaftlichen Daseinsvorsorge. Ein geleaktes Arbeitspapier mit dutzenden Zumutungen und Grausamkeiten sorgt für Entsetzen. Behinderte, Kinder, Alleinerziehende, Flüchtlinge. Für die Entscheider allesamt nur Kostenfaktoren. Der Mensch dahinter spielt keine Rolle mehr. Die Regierungskoalition arbeitet mit Feuereifer an der Demontage des Sozialstaats. Bürgergeld, Gesundheit, Rente, die schon vorgenommenen bzw. in Planung befindlichen sogenannten Reformen rütteln an den Grundfesten des Systems der gesellschaftlichen Daseinsvorsorge. Während die politischen Entscheider das Land mit Unsummen und dumpfer Propaganda auf Kurs Kriegstüchtigkeit trimmen wollen, wird der soziale Frieden kalkuliert aufs Spiel gesetzt. Die niedersächsische Sanktion des Sozialverbandes Deutschlands, SOVD, beschrieb die Marschroute am vergangenen Freitag so. Wer nicht der Märzschen Norm entspricht, hat keine Solidarität mehr zu erwarten. Anlass war die Enthüllung eines nicht für die Öffentlichkeit bestimmten Dokuments, das Vertreter von Bund, Ländern und Gemeinden offenbar auf Geheiß von ganz oben, sprich Friedrich Merz, CDU, erstellt haben. Dieses behandelte Sozialleistungen wie Haushaltsposten, befand der Paritätische Gesamtverband. Die Menschen, die auf sie angewiesen sind, kommen darin nicht vor. Die Wohlfahrtsorganisation machte das Vorschlagsbuch mit dem Titel Effizienter Ressourceneinsatz bei Leistungsgesetzen am Donnerstag publik. Das Schriftstück diskutiert auf 108 Seiten in technokratischer Eiseskälte dutzende Maßnahmen, wie im Bereich der Kinder- und Jugendhilfe, im Umgang mit Familien und behinderten Menschen Einschnitte in Milliardenhöhe zu realisieren wären. Ergebnisse bis Sommer. Beispielsweise sollen individuelle Rechtsansprüche auf Schulbegleitung gestrichen, das Wunsch- und Wahlrecht von Menschen mit körperlicher oder geistiger Beeinträchtigung beschnitten, die Nachbetreuung junger Erwachsener aus der Jugendhilfe abgeschafft oder der Unterhaltsvorschuss für Alleinerziehende zusammengekürzt werden. In einer Medienmitteilung äußerte sich der Hauptgeschäftsführer des Paritätischen, Joachim Rock, entsetzt. Was hier verhandelt werde, ist ein Angriff auf Errungenschaften, die elementar für soziale Teilhabe sind und die über Jahrzehnte erkämpft wurden. Dass man derart grundlegende Leistungen für benachteiligte Gruppen so radikal zusammenstreichen wolle und die Debatte über dies im Verborgenen führe, sei gleichermaßen skandalös. Datiert ist das Papier auf den 25. März 2026. Es bildete die Grundlage eines nicht öffentlichen Treffens einer Bund-Länder-Arbeitsgruppe vom selben Tag im Bundeskanzleramt. Urheber der Empfehlungen sind die Bundesministerien für Arbeit und Soziales sowie für Bildung und Familie, der Deutsche Städtetag DST, der Deutsche Landkreistag DLT, der Deutsche Städte- und Gemeindebund, dazu die Bundesländer Bayern, Nordrhein-Westfalen, Sachsen, Rheinland-Pfalz, Niedersachsen und Brandenburg. Die Inhalte bilden nur die Momentaufnahme eines schon seit Jahresende 2025 laufenden Prozesses, in dessen Zuge die Beteiligten regelmäßig zusammenkommen, um Ideen zu Eingriffen in verschiedenen sozialstaatlichen Regelungsbereichen zu erörtern, zuletzt am zurückliegenden Mittwoch. Wie Tagesschau.de festhielt, wolle der Kanzler Ergebnisse bis zum Sommer. Hilfspaketchen aus Berlin. Zum Hintergrund. Die Kommunen klagen schon lange und immer lauter, dass per Bundesgesetz aus Berlin Leistungen bestellt werden, die dann durch sie ohne entsprechende Kompensation umgesetzt und bezahlt werden müssen. Das betrifft insbesondere Ausgaben für die Kinder- und Jugendhilfe, die Eingliederungshilfe, Hilfe zur Pflege sowie für die Unterbringung und Betreuung von Flüchtlingen. Gerade auch derjenigen, die seit 2022 in großer Zahl aus der Ukraine nach Deutschland gekommen sind. Jüngst erst hatte das Statistische Bundesamt ein neues Rekorddefizit von Städten und Gemeinden in Höhe von knapp 32 Milliarden Euro für das Jahr 2025 vermeldet. Deren Vertreter plädieren für eine grundlegend neue Lastenverteilung bei der Finanzierung gesamtstaatlicher Aufgaben. Ein Drittel sollen sie selbst, ein Drittel die Bundesländer und ein Drittel der Bund beisteuern. Die Bundesregierung will da nicht mitmachen und belässt es in Sachen Unterstützung bei Symbolpolitik. Vor einer Woche hat das Bundeskabinett ein Hilfspaketchen im Umfang von 4 Milliarden Euro bis einschließlich 2029 für Länder und Gemeinden geschnürt. Es sei der Regierung ein wichtiges Anliegen, dass die Kommunen handlungsfähig sind und sie vor Ort investieren können, verbreitete das Bundespresseamt. Das sei leider Gottes nur der berühmte Tropfen auf den heißen Stein, beschied man dagegen beim Deutschen Städte- und Gemeindebund. Nun wird offenbar, während sich der Verband nach außen gerne als Opfer darstellt, betätigt er sich hinter den Kulissen als Mittäter beim konzentrierten Sozialkahlschlag. Behindertenrechte? Kinderrechte? Nix da. Beispiel: Der gesetzliche Anspruch von geistig und körperlich beeinträchtigten Kindern auf Schulbegleitung soll gestrichen werden. Bei Umsetzung bekämen rund 300.000 Leidtragende nicht länger einen eigenen individuellen Betreuer zur Seite gestellt. Alternative Unterstützungsangebote sollen die Schulen auf eigene Rechnung begleichen, als pfiffen die nicht selbst personell aus dem letzten Loch. Falls sich diese Linie als nicht durchsetzbar erweist, peilt man als Rückfalloption die Ausweitung des sogenannten Poolings an, also Gruppenlösungen, bei denen sich mehrere Kinder eine Begleitperson teilen. Pooling ist allerdings qua Gesetz nur statthaft, sofern es für das Kind zumutbar ist und dessen individueller Bedarf gedeckt bleibt. Diese Bedingung soll nach den Plänen ausgehebelt werden. Das Vorgehen wäre nicht nur sozialpolitisch hochproblematisch, sondern auch in rechtlicher Hinsicht. Der Eingriff widerspricht der Behindertenrechtskonvention der Vereinten Nationen, UN, die für die BRD seit 2009 zumindest auf dem Papier bindend ist. Ob die angestrebte Unterbringung unbegleiteter minderjähriger Geflüchteter ab 16 Jahren in Unterkünften für Erwachsene mit reduzierten Standards verletzt internationale Rechtsnormen, nämlich die der UN-Kinderrechtskonvention. Auf Amtsdeutsch hört sich der Plan dagegen ganz harmlos an. Daher ist insbesondere für diese älteren Jugendlichen eine Rechtslage zu schaffen, die sich dem Umgang mit erwachsenen geflohenen Menschen annähert. Alles wird zunichte gemacht. Abgeschafft werden soll auch die Nachbetreuung junger Erwachsener, die die Jugendhilfe bislang dabei unterstützt, sich ein eigenverantwortliches Leben aufzubauen. Außerdem will man den Unterhaltsvorschuss für Alleinerziehende zusammenstreichen. Der wird gezahlt, sofern ein Elternteil, zumeist der Vater, seinen Unterhaltspflichten nicht nachkommt. Im Jahr 2024 haben davon bundesweit 850.000 Kinder profitiert. Der Vorschlag lautet, den Zuschuss nur noch für unter 13-Jährige und längstens 72 Monate zu gewähren. Ferner soll der Rechtsanspruch auf Ganztagsbetreuung für Schulkinder vertagt oder abweichend gestaltet werden dürfen. Einschnitte beim Wunsch- und Wahlrecht von Behinderten laufen darauf hinaus, dass diese nicht länger darüber bestimmen können, wer ihnen bei der täglichen Körperpflege hilft, sie beim Wohnen begleitet oder ihnen im Alltag zur Seite steht. Geplant ist ein Rollback in die Zeit vor 2016, als sich mit Inkrafttreten des Bundesteilhabegesetzes die Logik der Eingliederungshilfe vom fürsorglichen Verwalten zum personenzentrierten Leistungsrecht verlagerte. Die Überlegungen machen alles Erreichte zunichte, beklagte Niedersachsens SOVD-Chef Dirk Zwinkel. Wer den Sozialstaat Schritt für Schritt aushöhle, riskiere nicht nur, dass Menschen abgehängt werden, sondern setze auch den demokratischen Zusammenhalt aufs Spiel. 70 mal Rotstift. Besagtes Arbeitspapier listet insgesamt 70 Konzepte mit einem bezifferten Volumen von 8,6 Milliarden Euro auf. Die komplette Kürzungslast dürfte noch viel schwerer sein. Für knapp zwei Drittel der Punkte liegt gar keine Kostenabschätzung vor. Laut Paritätischem durchzieht den Katalog ein plumpes Muster. Teure individuelle Hilfen sollen durch billigere kollektive Angebote ersetzt werden, egal ob diese Angebote überhaupt existieren oder den Bedarf decken können. Geschäftsführer Rock schockiert im Speziellen die Abgebrühtheit, mit der die Verfasser ihre Ideen vortragen und das vollständige Fehlen jeder Abwägung. An keiner Stelle werde gefragt, ob die angepeilten Einsparungen den individuellen und gesellschaftlichen Schaden rechtfertigen, den sie anrichten könnten. In einer separaten Bewertung der Vorschläge führt der Verband aus, dass junge Erwachsene ohne Nachbetreuung auf der Straße landen, dass befristete Hilfen mehr Bürokratie erzeugen, als sie einsparen, kein Thema. Armut, Gewalt und psychische Erkrankungen als eigentlicher Treiber steigender Fallzahlen, ebenfalls kein Thema. Dabei stimme es, dass die Ausgaben gestiegen sind. Aber sie sind gestiegen, weil die Gesellschaft politische Entscheidungen getroffen hat, die richtig waren. Alpo, mehr und bessere Kindertagesbetreuung, intensivierter Kinderschutz, mehr ambulante statt stationäre Hilfen, die Aufnahme geflüchteter Kinder und Jugendlicher, eine stärkere Personenzentrierung in der Eingliederungshilfe. SPD-Fraktion nicht d'accord. Diese Liste ist eine Schande. Die Regierung sollte sich in Grund und Boden schämen. Monierte auch Heidi Reicheneck, Vorsitzende der Bundestagsfraktion Die Linke. Mit beispielloser Brutalität werde überall der Rotstift angelegt, bemerkte sie in einem Pressestatement. Besonders perfide ist für sie der Plan, den Unterhaltsvorschuss radikal einzukürzen, während die Gruppe in Sonntagsreden stets ganz hoch im Kurs steht. Familien bekommen in diesem Land sowieso schon zu wenig Unterstützung. Die Beschäftigten in den Einrichtungen sind überlastet. Das System steht kurz vor dem Kollaps. Aber die Antwort von Union und SPD lautete, nochmal richtig draufhauen. Immerhin, auch in den Reihen der SPD regt sich Protest. Die Überlegungen zu tiefgreifenden Einschnitten im sozialen Bereich sind nicht nur besorgniserregend, sondern in ihrer Tragweise schlicht inakzeptabel, verlautete am Donnerstag seitens der Bundestagsfraktion. Einsparungen auf dem Rücken der Schwächsten wird es mit uns nicht geben. Dann muss man sich ja keine Sorgen machen.
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2: Herr Drewermann, das, was Sie so detailreich beschreiben, das kann ja einen jungen Menschen, ich hätte auch für Verständnis, schwermütig machen, weil das scheint so, wie das ist eben so. Das ist schon immer so gewesen. Dein Vater erzählt das, dein Großvater, und wenn dein Urgroßvater noch leben würde, würde er es genauso sagen. Wie kommen wir raus aus der Nummer? Also wenn wir sehen, dass Arbeit zweitel knapp wird und der Mensch, der mit Arbeit auch Würde verbindet, wenn das auch knapp wird, Würde knapp wird, können Sie uns vielleicht mal einen Wurf liefern, wo der junge Mensch sagt, okay, das klingt vielleicht revolutionär, aber vielleicht ist das ein Ausweg aus dem, was Marx gesagt hat, dass die Maschine sich immer nur vervollkommnet. Also zum Beispiel, Sie sind ja auch ein Zinskritiker, würden wir rauskommen aus dieser Maschinerie, die, wie Sie als Kriegsmaschinerie eben beschreiben, dahinter steckt ja die Wirtschaft, wenn wir zum Beispiel sagen, lassen Sie uns Arbeit und Geld, Lohn, Einkommen voneinander trennen, Stichwort bedingungsloses Grundeinkommen, wäre das eine Möglichkeit?
3: Das ist eine Möglichkeit, aber wir müssten erstmal die Preisbildung ändern. Die Dinge sind viel zu billig, weil sie die Extras, die Folgekosten nicht mit einrechnen. Die Zerstörung der Natur zum Beispiel spielt in unserer Ökonomie kaum eine Rolle. Ja. Natur ist gratis, auch für die Marxisten im Übrigen. Ja. Das sind Rohstoffe, denn Werte werden gebildet durch menschliche Arbeit. Also die Termiten können, die Korallen arbeiten, solange sie wollen, das zählt nicht. Mhm. Nur wenn Menschen es abbauen, kann es sich verrechnen ökonomisch im Volkseigentum, im Bruttoinlandsprodukt. Schon das ist falsch. Der andere Fehler liegt darin, dass auch die sozialen Folgekosten natürlich nicht in den Preisen verrechnet werden. Rationalisierungsmaßnahmen sind sehr kostengünstig. Es werden Arbeiter freigesetzt. Der Fortschritt der Technologie, vor allem in der Datenverarbeitung, führt dahin, dass viele Arbeitsplätze nicht mehr nötig sind. Ein türkisches Mädchen mit 20, das an der Kasse des Supermarktes sitzt, könnte genauso gut durch irgendeine Lesemaschine abgelöst werden. Mhm. Fast muss man denken, die Konzerne sind noch nett genug, den Arbeitsplatz zu erhalten mit einem Dumpinglohn. Und wenn es schön aussieht, ist es ja auch marktgerecht, dass es den Kunden freundlich zulächelt, sonst wird es gefeiert. Jeder Spaß ist da erlaubt, aber Marx schreibt um 1860 im ersten Band des Kapitals, was das Industriekapital angeht, diese Form der Ausbeutung macht den Menschen zum Sklaven der Maschine, raubt ihm jegliche Würde, zerstört sein Eigenleben, macht die Zeit zum eigenen Betriebsfaktor.
2: Effizienzsteigerung um jeden Preis.
3: Des Profits. Entwertet seine eigene Intelligenz, die der Maschine zugeschlagen wird, die er nur noch funktional verwalten soll, indem er sich selber zur Maschine macht. Die Frauen und Kinder werden wie unter das Rad des Gottes Shiva gedreht und zum reinen Opfer des Fortschritts dieses Kapitals gemacht. Das hat er völlig richtig gesehen. Sie sagen jetzt noch der Zins, da sind wir beim Finanzkapital. Sie müssen plötzlich gar nichts mehr tun, auch nicht mehr Unternehmer sein. Das Geld verdient sich selbst, Sie müssen es verleihen. Sie gründen eine Bank, Sie haben 4% Stammkapital, das können Sie sogar noch leihen, aber dann können Sie bis zu 10% zumindest Kredite geben. Die zaubern Sie aus dem Gar nichts und für die 10%, die Sie damit gewinnen, können Sie 12% den Diskontsatz den Kreditnehmern abnehmen. Die Banken untereinander kriegen es beinahe gratis. Und wenn Sie so nett sind, eigenes Geld im Sparstrumpf bei der Bank zu hinterlegen, auf Ihrem Girokonto zum Beispiel, kriegen Sie überhaupt nichts. Nicht einen Cent. Aber haben Sie im Minus stehen, sagen wir 1.000 Euro, da greift die Bank zu. Und jeder in Deutschland braucht ein Girokonto. Sogar die Habenichtse werden in diesem Jahr eine eigene Kreditkarte bei der Sparkasse bekommen. Das müssen sie, denn nur dann sind alle Geldbewegungen kontrollierbar.
2: Geht es um Kontrolle?
3: Es geht um Kontrolle und es geht auch um die Praktik der Überweisung. Wenn das Sozialamt wirklich mal Geld zuweist, dann geht das schneller, als wenn man die Burschen kommen lässt, natürlich. Aber im Wesentlichen gibt es die Kontrolle. Und sie können den Leuten auch nicht mehr helfen. Sie können ja nur einzahlen auf Girokonto und schon verdienen sie nicht mehr Sozialhilfe. Wenn sie jemandem helfen, sagen wir mit 500 Euro, dass er seine Miete bezahlt, verliert er dieselbe Summe beim Sozialamt. Das kann man nur machen, wenn man alles kontrolliert. Neue Schönheiten. Worauf sie hinaus wollen, ist die unvermeidliche Grausamkeit dieses Gesamtsystems. Die Ausbeutung der dritten Welt. Eine Hauptfolge sehen wir jetzt in Millionen Menschen, die man entwurzelt hat. Noch gar nicht gesprochen haben wir von dem Aufkauf ganzer Gebiete in den Ländern der dritten Welt. Ja. Saudi-Arabien verkauft in den skandinavischen Ländern Kartoffeln, die angebaut werden in Äthiopien. Inmitten eines Volks, das verhungert, nicht weiß, wo es hin soll. Die Ländereien sind unterm Boden weggekauft. Kaffeeplantagen sind die Pflicht, damit man die Schulden bezahlt, die Äthiopien seinen eigenen Kreditgebern aufgenommen hat. Dafür sagt der IWF, es muss zurückgezahlt werden. Dieses ganze absurde System, das wir Wirtschaft nennen, basiert auf der globalen Ausbeutung und Selbstdurchsetzung der Strukturen, die wir im Westen aufgebaut haben.
2: Herr Drewermann, wenn man Ihnen zuhört, was sagen Sie denn am jungen Mensch, wie soll der sich denn motivieren?
3: Ich kann ihm nicht Hoffnung machen, dass wir die Leute sind, die das überwinden. Ich habe die katholische Kirche nicht überwunden, das habe ich eben noch gesagt. Wir werden auch den Krieg nicht loswerden in unserer Zeit. Aber wir können jetzt schon sehen, dass Friede, politischer Friede, die Ersetzung von militärischer Gewalt durch die Option am Verhandlungstisch, die Bedingungen der Zukunft sind. Wir können so nicht weitermachen. Natürlich ist das ein apokalyptisches Szenario. Man muss immer mit dem Schrecken in die Planung gehen, um zu sagen, es darf so nicht weiter fortgefahren werden. Wir müssten auch die Sprüche loswerden, die Friedensnobelpreisträger Obama über den Mund kommen. Diese verstehen nur die Gewalt. Bei dem Clinton, die gerade droht, neue Präsidentin und Nachfolgerin zu werden, erklärt, Putin versteht nur die Sprache der Gewalt. Also müssen wir mal wieder bomben. Statt mit Leuten zu reden, statt zu versuchen, sie zu begreifen.
2: Ist das Zuhören der wirkliche Weg zum Frieden? Kann man das lernen?
3: Absolut. Also jeder Lehrer wird doch dasselbe machen. Jeder Vater in der Familie. Geschwister zanken sich, Schüler zanken sich. Dann wird der Lehrer nicht sagen, wer hat Recht von euch und wen muss ich unterstützen? Wem helfe ich, dass er den anderen gründlich verhaut? Ich würde sagen, mir missfällt das Ganze. Wer hier zankt und streitet, hat gemeinsam Unrecht. Ich will nicht hören, wie es anfing. Ich interessiere mich jetzt mal, wie es aufhört. Und dann können wir darüber uns unterhalten, was ihr beide auf dem Kerbholz habt, was ihr durchsetzen wolltet, eure Interessen. Und die versprachlichen wir mal so, dass Kompromisse möglich werden. Es geht nicht, sich jenseits der Neutralität zum Kampfpartner einer bevorzugten, interessengelenkten Partei zu machen. Aber das ist, was Amerikaner rund um den Globus tun. Sie polarisieren in die Guten und Bösen, in diejenigen, die uns nützen können. Das kann am Ende sogar der IS sein. Das können die Dschihadisten in Afghanistan sein. Das kann sein, wer will, wenn es uns nur nützt. Das können auf dem Maidanplatz Faschisten sein. Völlig egal, wenn es nur die Richtigen sind in unserer Machtbesetzungsoptik. Davon müssten wir runter und dann ist die Zukunft der Welt natürlich drin gelegen, dass nicht mehr die US-Außenpolitik nach Sheriff-Laune Frieden diktiert, sondern dass wir ein interessenunabhängiges Gremium hätten. Das müsste idealtypisch die UNO sein. Das kann sie nicht sein, solange sie von den USA stranguliert werden. Die weigern einfach die Finanzunterstützung, die nötig wäre. Sie brauchen die UNO als Sprechbühne. Sie schalten die Vollversammlung aus im Sicherheitsrat. Kurz, sie machen, was sie wollen. Mhm. Hätten wir eine Volksvertretung, die global ein Rechtsinstitut bilden würde wie die UNO, interessenunabhängig, ein Gerichtshof, der lokal nicht lösbare Konflikte lösen könnte durch die Notwendigkeit, an den Verhandlungstisch zu kommen und notfalls auch Gewaltanwendung durch Bedrohung eigener Gewaltanwendung zu beantworten, wäre der Weg zum Frieden einfach zu zeichnen. Mhm. Er läge darin, als erstes sämtliche Nationalstaaten abzurüsten, auch alle Machtblöcke abzurüsten, alle. Die USA als erste, sie sind die größte Militärmacht. China, Russland. Danach, hinter den Deutschen, kommen dann, was die Militärrüstung angeht, im Export auch noch die Franzosen und die Briten. Mhm. Da sind wir Deutschen mehr als die beiden zusammen. Unglaublich alles das. Was wäre Abrüstung? Wir lernen das seit den Sumerern bis heute. Wir haben ein Gewaltmonopol des Staates. Das ist die Basis dafür, dass wir friedlich zueinander leben. Es ist nicht möglich, dass wir wie in Amerika im Wilden Westen immer noch die Knarre nehmen und rein putativ Notwehr betreiben. Der Nachbar hat böse geguckt, er führt etwas im Schilde, er ist gefährlich, also nieten wir ihn um. Mhm. Es ist nicht möglich. Wir haben ein Gewaltmonopol des Staates, in dem privat nicht lösbare Konflikte ohne Gewalt ausgetragen werden oder rechtsstaatlich verfolgt werden. Und die einzige gewaltbefugte Macht ist der Staat. Das hat sich aufgeschaukelt, sodass heute Staaten untereinander Kriege führen. Die Bürger sind eigentlich friedlich, aber an den Außengrenzen der Vereinigten Staaten gibt es immer wieder Kriegskonflikte. Und heute haben wir einen Zustand, in dem der nächste Schritt genauso wie binnenstaatlich auch außenpolitisch eingeleitet werden müsste. Entmilitarisierung sämtlicher Staaten und die Einrichtung einer Schiedsinstanz, die die Konflikte auf friedfertigem Wege am Verhandlungstisch löst und die einzig befugt wäre, als so etwas wie eine internationale Polizei für Ordnung zu sorgen, wenn Vertragsverpflichtungen nicht eingehalten werden.
2: Herr Drewermann, Sie sprechen ja sehr...
3: Also der Friede ist die Zukunft, das ist doch ein Programm für alle, die heute auf die Welt kommen. Ich würde auch noch sagen, für die Schüler... Es ist außerordentlich wichtig, dass ihr nicht den Missionaren von Frau von der Leyen glaubt, sondern dem, was ihr in Wirklichkeit als wert fühlt. Da hat ja die Studie über Abraham, das Experiment, wie man Gehorsam züchtet, bei Stanley Milgram vollkommen recht. Ja. Was macht man denn mit euch? Man bringt euch beides, eure eigenen Gefühle, wie schrecklich es wäre, einen Menschen töten zu müssen. Wegtrainiert werden können.
2: Zur das war Routine auch die Basis der Nazi-Herrschaft. Erstmal ja. Das Mitgefühl durch Drill abtrainieren.
3: Genau. Und dass es rational sein muss. Es ist eine patriotische Pflicht, jetzt zu töten. Ja. Es wird jede Tötungshemmung abgebaut.
2: Pazifismus ist feige, habe ich gelesen.
3: Es ist ein Problem 45 der amerikanischen Militärpsychologen gewesen, wie sie die Sekunden des Zögerns beim Anblick des Weißen im Auge des Gegners, wenn die MP durchgezogen werden sollte, minimiert werden könnte. Die wenigen Sekunden, die man zögert, den Gegner umzuschießen, gibt ihm ja einen Angriffsvorteil. Wer weniger Skrupel hat, ist effizienter im Töten. Also ist es ein Ziel militärischer Psychologie, die Tötungshemmung effizient auszuschalten.
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Atomdrohungen. Einsatz einer schmutzigen Bombe durch Kiew. Russland warnt nachdrücklich davor, dass Kiew eine schmutzige Bombe zünden und Russland dessen beschuldigen könnte. Hier zeige ich, wie in Russland darüber berichtet wird. Ein Kommentar von Thomas Röper. Das russische Verteidigungsministerium hat vor einer Woche Informationen darüber veröffentlicht, dass Kiew eine schmutzige Bombe zünden und dass Russland anhängen möchte. Westliche Medien tun alles, um das unglaubwürdig wirken zu lassen. Der lustigste Versuch war es, eines der Fotos der Präsentation des russischen Verteidigungsministeriums als Fälschung zu bezeichnen und damit die Vorwürfe von Russland insgesamt als Fälschung zu bezeichnen. Dabei ging es um das Foto mit den Säckchen mit radioaktivem Material auf dieser Folie der Präsentation. Das Foto findet sich im Schriftartikel. Das war ein lächerlicher Versuch der Medien, der allerdings beim von der Bildungsmisere schwer getroffenen westlichen Publikum verfangen konnte. Das Bild war ein Beispielbild und keinesfalls als Beweisfoto gedacht, was jeder denkende Mensch schon daran erkennen kann, dass die Aufschrift auf den Tüten nicht auf Ukrainisch oder Russisch ist. Wie aber soll eine Aufschrift in einer fremden Sprache als Beweis dafür herhalten, dass es sich um ukrainisches Material handelt?

zu erläutern. Eine mögliche Provokation durch eine schmutzige Bombe und deren Folgen war eines der am meisten diskutierten Themen auf der Valdai-Konferenz, der eine Reihe von Gesprächen zwischen Minister Shoigu und seinen Amtskollegen, darunter auch dem Chef des Pentagon, vorausgegangen war. Russland macht deutlich, Moskau ist sich der Pläne Kiews wohl bewusst. Auf der Valdai-Konferenz sagte Präsident Putin dazu: Wir veröffentlichen die Geheimdienstinformationen, wonach ein Zwischenfall mit einer sogenannten schmutzigen Bombe vorbereitet wird, ja nicht zufällig, das ist leicht zu bewerkstelligen. Wir wissen sogar ungefähr, wo das getan wird. Reste von Kernbrennstoff wurden ein wenig umgewandelt, die in der Ukraine verfügbaren Technologien erlauben das, sie laden das in eine Tochka-U, sprengen sie in die Luft und sagen, dass Russland das getan habe, einen Atomschlag durchgeführt habe. Aber wir müssen das nicht tun, es macht für uns keinen Sinn, weder politisch noch militärisch. Nein, sie tun es, und ich war es, der Shoigu angewiesen hat, alle seine Kollegen anzurufen und sie darüber zu informieren. Über solche Dinge können wir nicht hinwegsehen. Jetzt heißt es, die IAEO will kommen und die Atomanlagen in der Ukraine überprüfen. Wir sind dafür, und das muss so schnell und so umfassend wie möglich geschehen, denn wir wissen, dass die Kiewer Regierung jetzt alles tut, um die Spuren dieser Vorbereitungen zu verwischen. Sie arbeiten daran. Aber es ist schwierig, die Spuren zu verwischen. Es wurde bekannt, dass Kiew eine Attrappe einer Iskander-Rakete auf der Grundlage einer Hülle des Raketensystems Tochka-U für eine Provokation mit einer schmutzigen Bombe über der Sperrzone des Kernkraftwerks Tschernobyl hergestellt hat. Die technischen Vorbereitungen für die Provokation sind abgeschlossen. Sie wurde von Fachleuten von Yuzma, ehemals eines der führenden Raketenunternehmen der UdSSR, durchgeführt. Nach den geheimen Plänen Kiews soll der Sprengkopf mit radioaktivem Material gefüllt und dann in der Nähe von Tschernobyl zum Absturz gebracht werden. Und das ist die weltweite Nachricht von schockierendem Ausmaß. Russland hat eine Atomwaffe eingesetzt. Fragmente des Modells und Teile der Elektronik der angeblichen Iskander werden auf westlichen Kanälen gezeigt. Welche Zweifel kann es da noch geben? Nach den Plänen des Kiewer Regimes könnte die Detonation einer solchen Rakete als anormale Detonation eines russischen Nuklearsprengkopfs mit geringer Sprengkraft getarnt werden. Ziel der Provokation ist es, Russland zu beschuldigen und damit eine starke antirussische Kampagne in der Welt zu starten, die das Vertrauen in Moskau untergraben soll, sagte Igor Kirillow, Leiter der ABC-Truppen. Um eine schmutzige Bombe herzustellen, reichen gewöhnlicher Sprengstoff und radioaktive Isotope aus. Dabei sind die Mittel, die Selenskyj zur Verfügung stehen, sehr umfangreich. In 3 ukrainischen Kernkraftwerken lagern 1,5 Tonnen angereichertes Uran, die abgebrannten Brennelemente von Tschernobyl nicht mitgerechnet. Hinzu kommen die radioaktiven Abfälle in den Lagern Buryakova, Podlesny und Rosoka. Uranerz wird in Zeltije Wody abgebaut und die Institute für Nuklearforschung in Kiew und Charkow wissen, wie man mit solchen Komponenten arbeitet. Beide verfügen über in Betrieb befindliche Reaktoren und Versuchsanlagen. Russische Experten betonen, wenn eine schmutzige Bombe explodiert, ist das Ausmaß des Schadens enorm. Hunderte von Quadratkilometern werden im Handumdrehen zu einer toten Zone für Jahrzehnte. Der unaufhörliche Beschuss von Saporischschja macht deutlich, dass sich die politischen Marionetten in Kiew der Folgen für die Ukraine und Europa kaum bewusst sind. Und die Risiken sind enorm. Wenn etwas passiert, könnte die radioaktive Wolke Berlin erreichen. Die Londoner Kuratorin hingegen stört das nicht. 2 ukrainische Organisationen haben den ausdrücklichen Auftrag, eine schmutzige Bombe herzustellen. Die Arbeiten befinden sich in der Endphase. Darüber hinaus liegen uns Informationen vor, dass das Büro des ukrainischen Präsidenten Kontakte zu Vertretern Großbritanniens unterhält, die den möglichen Erwerb von Atomwaffentechnologie betreffen, so Igor Kirillow. In einer Situation, in der die Zukunft Europas auf dem Spiel steht, verhalten sich die westliche Presse und die politischen Eliten wie ein Vogelstrauß, der den Kopf in den Sand steckt. Zitat: Unsere Länder haben deutlich gemacht, dass wir alle die offenkundig falschen Behauptungen Russlands zurückweisen. Die Ukraine bereite den Einsatz einer schmutzigen Bombe auf ihrem Gebiet vor. Die Welt wird jeden Versuch, diese Anschuldigung als Vorwand für eine Eskalation zu benutzen, verurteilen. Zitat Ende. Wir sehen die mediale Reaktion des Westens, das überrascht uns nicht, und was unsere westlichen Partner öffentlich sagen, die sich auf die uneingeschränkte Unterstützung für Selenskyj und sein Regime versteifen, bedeutet meiner Meinung nach nicht unbedingt, dass sie in ihren internen Diskussionen die Informationen, die wir liefern, auf die leichte Schulter nehmen werden, betonte der russische Außenminister Sergei Lavrov. Selenskyj nutzt die Unterstützung des Westens aktiv. Er beschuldigt Moskau kurzerhand, ohne sich die Mühe zu machen, irgendwelche Beweise zu liefern. Zitat: Wenn der russische Verteidigungsminister von einer schmutzigen Bombe spricht, versteht das jeder sehr gut. Sie wissen, wer die Quelle für alles Schmutzige ist, das man sich in diesem Krieg vorstellen kann. Zitat Ende. Allerdings hat Selenskyj selbst früher nach Atomschlägen gegen Moskau gerufen. Der

0: Der ukrainische Präsident, der sich an die Rolle des Weltprovokateurs gewöhnt hat, meint nun, er habe das Recht, den NATO-Generälen die Pläne zu diktieren. Zitat: Was soll die NATO tun? Präventive Schläge, damit sie wissen, was mit ihnen passiert, wenn sie Atomwaffen einsetzen. Zitat Ende. Selenskyj beherrschte die Feinheiten der nuklearen Erpressung auch unmittelbar vor Beginn der Militäroperation. Zitat: Wenn es keine Sicherheitsgarantien gibt, hat die Ukraine jedes Recht, das Budapester Memorandum als nicht umsetzbar zu betrachten. Zitat Ende. Anmerkung des Übersetzers: Im Budapester Memorandum hat die Ukraine auf Atomwaffen verzichtet. Was Selenskyj am 19. Februar auf der Münchner Sicherheitskonferenz unter dem Applaus der westlichen Würdenträger gesagt hat, war die offene Drohung, die Ukraine atomar zu bewaffnen, was wiederum einer der wichtigsten Gründe dafür gewesen sein dürfte, dass Russland nur 5 Tage später militärisch eingeschritten ist. Ende der Anmerkung. In der russischen Militärdoktrin ist klar festgelegt, wann Atomwaffen eingesetzt werden können. Die Rede ist davon, die Souveränität und territoriale Integrität zu verteidigen und die Sicherheit des russischen Volkes zu gewährleisten. Aber Kiew zieht es vor, das Dokument nicht zu sehen. So wichtig ist es, Moskau die Verantwortung für die ungeheuerliche Aktion zuzuschieben. Nachdem die Informationen über die Vorbereitung einer nuklearen Provokation an die Öffentlichkeit gelangt sind, hat der Westen die Taktik der Leugnung gewählt. Aber es geht kaum darum, Rhetorik und Methoden zu ändern. Ende der Übersetzung.
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Merkel und die rätselhafte Pipeline-Explosion. Von Paul Brandenburg. Guten Morgen, ihr Lieben. Es ist schwindelerregend, wie schnell diese Republik sich gerade zerlegt. Olaf, ich erinnere mich nicht, Merkel hat mit seinem Regime bereits desaströse Zustimmungswerte. Siehe Artikel. Diese Symbolfigur für Korruption, die bis zum Kinn im größten Steuerbetrugsskandal der Nachkriegszeit steckt, muss nun glaubwürdig erklären, weshalb plötzlich und unerwartet ausgerechnet die eine Pipeline ohne sein Zutun explodiert, durch deren vom Bürgerprotest erzwungenen Öffnung seine Amtszeit schlagartig beendet gewesen wäre. Man kann sich diesen Plot gar nicht ausdenken. Kein B-Movie würde dem Zuschauer eine so durchsichtige Geschichte und derart platte Figuren zumuten. Damit noch nicht genug. In der Hauptstadt dieser Korruptionsrepublik ist weiterhin eine überführte Gewohnheitsbetrügerin an der Regierung. Durch Wahlfälschung. Auch dort deckt eine Marionettenjustiz das Unrecht und deren uniformierte Terrortruppe prügelt auf Kritiker ein, die dabei manchmal zufällig versterben. So unterirdisch dieses Trash-Kino ist, übt es doch die Faszination der absehbaren Katastrophe aus. Man kann die Augen einfach nicht abwenden und wartet auf den großen Knall. Der kommt so sicher wie das Amen in der Kirche. Denn wir können uns bei diesem Regime auf drei Dinge verlassen. Skrupellosigkeit, Korruption und die Tatsache, dass ihnen für alles andere als diese beiden Dinge jede Ausbildung und Erfahrung fehlt. Darum freue ich mich mehr denn je auf den Herbst und bin sicher, nach ihm beginnt endlich ein demokratischer Neuanfang. Habt einen wunderbaren Tag, euer Paul Brandenburg.

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Die Menschen sind schlecht und die Welt ist am Arsch, aber alles wird gut. Das System ist defekt, die Gesellschaft